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1: Es ist 2 Uhr, ich bin Hendrik Daum. Mehrere Bundesländer haben das Sonntagsfahrverbot für Lastwagen vorerst aufgehoben. Grund ist die anhaltende Dürre und das damit verbundene Niedrigwasser der Flüsse. Die Regelung gilt ab heute und zwar für Nordrhein-Westfalen, Niedersachsen, Rheinland-Pfalz und das Saarland, so Tassovali berichtet.
2: Viele Frachtschiffe können nur einen Bruchteil ihrer üblichen Ladung mitnehmen oder gar nicht mehr fahren. Was nicht übers Wasser kommt, soll deshalb verstärkt auf Lkw umgeladen werden. Kritik kommt vom BUND. Wenn der Schiffstransport durch Hunderte oder Tausende Lkw-Fahrten ersetzt werde, belaste das sowohl die Menschen als auch das Klima. Auch die Gewerkschaft Verdi ist dagegen und warnt, die zusätzlichen Fahrten gehen vor allem zulasten der Berufskraftfahrer.
1: Nach dem Fund einer Sprengstoffdrohne auf dem Flughafen Leipzig-Halle berichten US-Medien jetzt über Hinweise auf eine russische Herkunft des Flugkörpers. Das Wall Street Journal schreibt unter Berufung auf US-Beamte, Washington sei zu dem Schluss gekommen, dass die Drohne von einem russischen Geheimdienst stamme. Dagegen sprach Bundesinnenminister Dobrindt bisher nur von einem hybriden Angriff durch so wörtlich fremde Mächte. Das Bundesinnenministerium arbeitet im Moment an einer neuen Generation von Personalausweisen. Das berichtet die Rheinische Post. Demnach könnte beim Personalausweis künftig die Angabe der Adresse wegfallen. Das soll Bürokratieaufwand sparen, etwa bei Umzügen. In der Debatte um die Regulierung von Social Media für Kinder und Jugendliche hat Bundesfamilienministerin Prien eine europäische Lösung gefordert. Neben einem Social Media Verbot für Kinder unter 13 schweben ja auch Maßnahmen für ältere Jugendliche vor, sagte Prien dem Hamburger Abendblatt. Plattformen müssten endlich für altersgerechte Inhalte sorgen. Wir schauen zum Fußball. Topfavorit VfL Wolfsburg hat sich zum Zweitliga-Auftakt mit einem Remis begnügen müssen. Gegen den ersten FC Kaiserslautern kam der Erstliga-Absteiger am Abend zu Hause nicht über ein torloses 0:0 hinaus. Es ist jetzt kurz nach 2. Im Moment ist der Himmel meist klar oder nur leicht bewölkt und es wird frisch bis in der Früh bei Tiefstwerten zwischen 15 und 8 Grad, also ideal zum Durchschnaufen und zum Durchlüften. Heute am Sonntag wieder viel Sonne bei heißen 30 bis 36 Grad. Im Westen, da kann es gegen Abend vereinzelte Schauer und Gewitter geben. Ja, und so sonnig und so heiß geht's dann auch rein in die neue Woche. Eine Meldung haben wir von der A93 Regensburg Richtung Weiden. Bitte fahrt hier vorsichtig zwischen Schwandorf Nord und Schwarzenfeld. Da liegt ein totes Reh auf der Straße.

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1: Ich bin Hendrik Daum. Mehrere Bundesländer haben das Sonntagsfahrverbot für Lastwagen vorerst aufgehoben. Grund ist die anhaltende Dürre und das damit verbundene Niedrigwasser der Flüsse. Die Regelung gilt ab heute und zwar für Nordrhein-Westfalen, Niedersachsen, Rheinland-Pfalz und das Saarland, so Tassovali berichtet.
2: Viele Frachtschiffe können nur einen Bruchteil ihrer üblichen Ladung mitnehmen oder gar nicht mehr fahren. Was nicht übers Wasser kommt, soll deshalb verstärkt auf Lkw umgeladen werden. Kritik kommt vom BUND. Wenn der Schiffstransport durch Hunderte oder Tausende Lkw-Fahrten ersetzt werde, belaste das sowohl die Menschen als auch das Klima. Auch die Gewerkschaft Verdi ist dagegen und warnt, die zusätzlichen Fahrten gehen vor allem zulasten der Berufskraftfahrer.
1: Nach dem Fund einer Sprengstoffdrohne auf dem Flughafen Leipzig-Halle berichten US-Medien jetzt über Hinweise auf eine russische Herkunft des Flugkörpers. Das Wall Street Journal schreibt unter Berufung auf US-Beamte, Washington sei zu dem Schluss gekommen, dass die Drohne von einem russischen Geheimdienst stamme. Dagegen sprach Bundesinnenminister Dobrindt bisher nur von einem hybriden Angriff durch so wörtlich fremde Mächte. Das waren die Nachrichten um halb. Im Moment ist der Himmel meist klar oder nur leicht bewölkt und es wird frisch bis in der Früh bei Tiefstwerten zwischen 15 und 8 Grad, also ideal zum Durchschnaufen und zum Durchlüften. Heute am Sonntag wieder viel Sonne bei heißen 30 bis 36 Grad. Im Westen, da kann es gegen Abend vereinzelte Schauer und Gewitter geben. Ja, und so sonnig und so heiß geht's dann auch rein in die neue Woche.
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1: Es ist 3 Uhr, ich bin Hendrik Daum. Mehrere Bundesländer haben für heute und bis auf Weiteres das Sonntagsfahrverbot für Lastwagen aufgehoben, und zwar Nordrhein-Westfalen, Niedersachsen, Rheinland-Pfalz und das Saarland. Grund ist die anhaltende Trockenheit und das damit verbundene Niedrigwasser der Flüsse. In den nächsten Wochen können damit mehr Gütertransporte vom Wasserweg auf die Straßen verlagert werden. Wer steckt hinter dem Vorfall mit der Sprengstoffdrohne auf dem Flughafen Leipzig-Halle? Mehrere US-Medien haben Informationen, dass es eine Verbindung nach Russland gibt. Aus Washington, Franziska Spieker.
2: Das Wall Street Journal berichtet, dass die Drohne mit Sprengstoff wahrscheinlich der russischen Regierung gehört. Die Quelle dafür? US-Beamte, die mit Geheimdienstberichten vertraut sind. Der Sender CNN zitiert einen US-Verteidigungsbeamten in Europa mit einer noch eindeutigeren Aussage. Demnach sind die USA zu dem Schluss gekommen, dass die Drohne einem russischen Geheimdienst gehört.
1: Die CDU-Führung hat einer möglichen Zusammenarbeit mit der AfD erneut eine klare Absage erteilt. Anlass ist die bevorstehende Landtagswahl in Sachsen-Anhalt. Unionsfraktionschef Frei sagte, das Kooperationsverbot mit der AfD sei ein Grundsatzbeschluss in der CDU. Die Frage könne deshalb nicht je nach Bundesland anders beantwortet werden. In Sachsen-Anhalt wird am 6. September ein neuer Landtag gewählt. In Umfragen liegt die AfD derzeit deutlich vorn. Bayern lockert wegen der anhaltenden Dürre die Regeln für Biotierhalter. Dafür wurde die Futterknappheit als Katastrophenfall eingestuft. Biobetriebe dürfen für ihre Tiere deshalb jetzt ausnahmsweise auf konventionelles Heu oder Silage ausweichen, wenn kein gleichwertiges Biofutter verfügbar ist. Kraftfutter muss aber weiterhin aus ökologischer Produktion stammen. Wir schauen zum Fußball. Topfavorit VfL Wolfsburg hat sich zum Zweitliga-Auftakt mit einem Remis begnügen müssen. Gegen den 1. FC Kaiserslautern kam der Erstliga-Absteiger am Abend zu Hause nicht über ein torloses 0:0 hinaus. Es ist jetzt 3:15. Im Moment ist der Himmel meist klar oder nur leicht bewölkt und es wird frisch bis in der Früh bei Tiefstwerten zwischen 15 und 8 Grad, also ideal zum Durchschnaufen und zum Durchlüften. Heute am Sonntag wieder viel Sonne bei heißen 30 bis 36 Grad. Im Westen, da kann es gegen Abend vereinzelte Schauer und Gewitter geben. Ja, und so sonnig und so heiß geht's dann auch rein in die neue Woche. Zwei Meldungen haben wir. Einmal die A94 München Richtung Passau. Bitte aufpassen in der Einfahrt Anzing, da laufen Menschen rum. Und noch die A99, die Westumfahrung München Richtung Lindau. Hier steht zwischen München-Ludwigsfeld und dem Tunnel Allach ein unbeleuchtetes Pannenauto. Bitte hier vorsichtig fahren.
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1: Ich bin Hendrik Daum. Mehrere Bundesländer haben für heute und bis auf Weiteres das Sonntagsfahrverbot für Lastwagen aufgehoben, und zwar Nordrhein-Westfalen, Niedersachsen, Rheinland-Pfalz und das Saarland. Grund ist die anhaltende Trockenheit und das damit verbundene Niedrigwasser der Flüsse. In den nächsten Wochen können damit mehr Gütertransporte vom Wasserweg auf die Straßen verlagert werden. Wer steckt hinter dem Vorfall mit der Sprengstoffdrohne auf dem Flughafen Leipzig-Halle? Mehrere US-Medien haben Informationen, dass es eine Verbindung nach Russland gibt. Aus Washington, Franziska Spieker.
2: Das Wall Street Journal berichtet, dass die Drohne mit Sprengstoff wahrscheinlich der russischen Regierung gehört. Die Quelle dafür? US-Beamte, die mit Geheimdienstberichten vertraut sind. Der Sender CNN zitiert einen US-Verteidigungsbeamten in Europa mit einer noch eindeutigeren Aussage. Demnach sind die USA zu dem Schluss gekommen, dass die Drohne einem russischen Geheimdienst gehört.
1: Das waren die Nachrichten um halb. Im Moment ist der Himmel meist klar oder nur leicht bewölkt und es wird frisch bis in der Früh bei Tiefstwerten zwischen 15 und 8 Grad, also ideal zum Durchschnaufen und zum Durchlüften. Heute am Sonntag wieder viel Sonne bei heißen 30 bis 36 Grad. Im Westen, da kann es gegen Abend vereinzelte Schauer und Gewitter geben. Ja, und so sonnig und so heiß geht's dann auch rein in die neue Woche.

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1: Es ist 4 Uhr, ich bin Hendrik Daum. Führende SPD-Politiker pochen erneut auf eine Spritpreisbremse. Grund sind die immer noch hohen Kosten für Benzin und Diesel. SPD-Generalsekretär Klüssendorf sagte, die hohen Spritpreise seien weiterhin eine echte Belastung für das Land. Nötig seien deshalb Preisobergrenzen. Die Politik dürfe nicht tatenlos zusehen, wie Konzerngewinne immer neue Rekorde erreichen, während die Bürger immer stärker belastet werden. Nach dem Fund einer Sprengstoffdrohne auf dem Flughafen Leipzig-Halle berichten US-Medien jetzt über Hinweise auf eine russische Herkunft des Flugkörpers. Das Wall Street Journal schreibt unter Berufung auf US-Beamte, Washington sei zu dem Schluss gekommen, dass die Drohne von einem russischen Geheimdienst stamme. Dagegen sprach Bundesinnenminister Dobrindt bisher nur von einem hybriden Angriff durch so wörtlich fremde Mächte. Mehrere Bundesländer haben das Sonntagsfahrverbot für Lastwagen vorerst aufgehoben. Grund ist die anhaltende Dürre und das damit verbundene Niedrigwasser der Flüsse. Die Regelung gilt ab heute und zwar für Nordrhein-Westfalen, Niedersachsen, Rheinland-Pfalz und das Saarland, so Tassovali berichtet.
2: Viele Frachtschiffe können nur einen Bruchteil ihrer üblichen Ladung mitnehmen oder gar nicht mehr fahren. Was nicht übers Wasser kommt, soll deshalb verstärkt auf Lkw umgeladen werden. Kritik kommt vom BUND. Wenn der Schiffstransport durch hunderte oder tausende Lkw-Fahrten ersetzt werde, belaste das sowohl die Menschen als auch das Klima. Auch die Gewerkschaft Verdi ist dagegen und warnt, die zusätzlichen Fahrten gehen vor allem zu Lasten der Berufskraftfahrer.
1: Und wir schauen zum Fußball. Topfavorit VfL Wolfsburg hat sich zum Zweitliga-Auftakt am Abend mit einem Unentschieden begnügen müssen. Gegen den ersten FC Kaiserslautern kam der Erstliga-Absteiger zu Hause nicht über ein 0:0 hinaus. Und bei der Tour de France der Frauen, da zeichnet sich heute ein extrem spannendes Finale ab, denn die Niederländerin Vollering hat gestern die vorletzte Etappe gewonnen und das gelbe Trikot erobert. In der Gesamtwertung liegt sie jetzt mit 8 Sekunden nur ganz knapp vor der Polin Niewia Doma. Es ist jetzt 4:15. Bei Frühwerten zwischen 15 und 8 Grad ist jetzt der richtige Zeitpunkt zum Durchlüften, denn der Sonntag heute, der bringt uns wieder Sonne pur bei heißen 30 bis 36 Grad. Im Westen kann es gegen Abend vereinzelte Schauer und auch Gewitter geben. Ja, und so sonnig und so heiß geht's dann auch rein in die neue Woche. Zwei Meldungen haben wir. Einmal die A7 Würzburg Richtung Fulda. Bitte aufpassen. Zwischen Wasserlosen und Hammelburg, da steht auf dem Standstreifen ein unbeleuchtetes Pannenauto. Und ein unbeleuchtetes Pannenauto steht auch auf der A99 der Westumfahrung München Richtung Lindau. Bitte hier vorsichtig fahren zwischen München-Ludwigsfeld und dem Tunnel Allach.

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1: Ich bin Hendrik Daum. Führende SPD-Politiker pochen erneut auf eine Spritpreisbremse. Grund sind die immer noch hohen Kosten für Benzin und Diesel. SPD-Generalsekretär Klüssendorf sagte, die hohen Spritpreise seien weiterhin eine echte Belastung für das Land. Nötig seien deshalb Preisobergrenzen. Die Politik dürfe nicht tatenlos zusehen, wie Konzerngewinne immer neue Rekorde erreichen, während die Bürger immer stärker belastet werden. Nach dem Fund einer Sprengstoffdrohne auf dem Flughafen Leipzig-Halle berichten US-Medien jetzt über Hinweise auf eine russische Herkunft des Flugkörpers. Das Wall Street Journal schreibt unter Berufung auf US-Beamte, Washington sei zu dem Schluss gekommen, dass die Drohne von einem russischen Geheimdienst stamme. Dagegen sprach Bundesinnenminister Dobrindt bisher nur von einem hybriden Angriff durch so wörtlich fremde Mächte. Das waren die Nachrichten um halb. Bei Frühwerten zwischen 15 und 8 Grad ist jetzt der richtige Zeitpunkt zum Durchlüften, denn der Sonntag heute, der bringt uns wieder Sonne pur bei heißen 30 bis 36 Grad. Im Westen kann es gegen Abend vereinzelte Schauer und auch Gewitter geben. Ja, und so sonnig und so heiß geht's dann auch rein in die neue Woche.
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1: Es ist 5 Uhr, ich bin Hendrik Daum. Einen schönen guten Morgen. Mehrere Bundesländer haben für heute und bis auf Weiteres das Sonntagsfahrverbot für Lastwagen aufgehoben, und zwar Nordrhein-Westfalen, Niedersachsen, Rheinland-Pfalz und das Saarland. Grund ist die anhaltende Trockenheit und das damit verbundene Niedrigwasser der Flüsse. In den nächsten Wochen können damit mehr Gütertransporte vom Wasserweg auf die Straßen verlagert werden. Wer steckt hinter dem Vorfall mit der Sprengstoffdrohne auf dem Flughafen Leipzig-Halle? Mehrere US-Medien haben Informationen, dass es eine Verbindung nach Russland gibt. Aus Washington, Franziska Spieker.
2: Das Wall Street Journal berichtet, dass die Drohne mit Sprengstoff wahrscheinlich der russischen Regierung gehört. Die Quelle dafür? US-Beamte, die mit Geheimdienstberichten vertraut sind. Der Sender CNN zitiert einen US-Verteidigungsbeamten in Europa mit einer noch eindeutigeren Aussage. Demnach sind die USA zu dem Schluss gekommen, dass die Drohne einem russischen Geheimdienst gehört.
1: Die CDU-Führung hat einer möglichen Zusammenarbeit mit der AfD erneut eine klare Absage erteilt. Anlass ist die bevorstehende Landtagswahl in Sachsen-Anhalt. Unionsfraktionschef Frei sagte, das Kooperationsverbot mit der AfD sei ein Grundsatzbeschluss in der CDU. Die Frage könne deshalb nicht je nach Bundesland anders beantwortet werden. In Sachsen-Anhalt wird am 6. September ein neuer Landtag gewählt. In Umfragen liegt die AfD derzeit deutlich vorn. Wegen eines sich rasch ausbreitenden Waldbrands haben die Behörden in der kanadischen Provinz British Columbia den Notstand ausgerufen. Mehr als 20.000 Menschen mussten bereits in Sicherheit gebracht werden. Offenbar sind bewohnte Gebiete von den Flammen eingeschlossen. In Spanien kämpfen die Einsatzkräfte unterdessen gegen einen neuen verheerenden Waldbrand in Andalusien. Am italienischen Gardasee hat sich die Lage nach einem Waldbrand am Westufer dagegen entspannt. Mehr als 200 Menschen durften nach einer Evakuierung in ihre Häuser und Unterkünfte zurückkehren. Und wir schauen zum Fußball. Der VfL Wolfsburg hat sich zum Zweitliga-Auftakt am Abend mit einem Unentschieden begnügen müssen. Gegen den ersten FC Kaiserslautern kam der Erstliga-Absteiger zu Hause nicht über ein 0:0 hinaus. Und bei der Tour de France der Frauen, da zeichnet sich heute ein extrem spannendes Finale ab. Denn die Niederländerin Vollering hat gestern die vorletzte Etappe gewonnen und das gelbe Trikot erobert. In der Gesamtwertung liegt sie jetzt mit 8 Sekunden nur noch ganz knapp vor der Polin Niewiadoma. Es ist jetzt kurz nach 5. Bei Frühwerten zwischen 15 und 8 Grad ist jetzt der richtige Zeitpunkt zum Durchlüften, denn der Sonntag heute, der bringt uns wieder Sonne pur bei heißen 30 bis 36 Grad. Im Westen kann es gegen Abend vereinzelte Schauer und auch Gewitter geben. Ja, und so sonnig und so heiß geht's dann auch rein in die neue Woche. Zwei Meldungen haben wir. Einmal die A7 Würzburg Richtung Fulda. Bitte aufpassen. Zwischen Wasserlosen und Hammelburg, da steht auf dem Standstreifen ein unbeleuchtetes Pannenauto. Und ein unbeleuchtetes Pannenauto steht auch auf der A99 der Westumfahrung München Richtung Lindau. Bitte hier vorsichtig fahren zwischen München-Ludwigsfeld und dem Tunnel Allach.
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1: Ich bin Hendrik Daum. Einen schönen guten Morgen. Mehrere Bundesländer haben für heute und bis auf Weiteres das Sonntagsfahrverbot für Lastwagen aufgehoben, und zwar Nordrhein-Westfalen, Niedersachsen, Rheinland-Pfalz und das Saarland. Grund ist die anhaltende Trockenheit und das damit verbundene Niedrigwasser der Flüsse. In den nächsten Wochen können damit mehr Gütertransporte vom Wasserweg auf die Straßen verlagert werden. Wer steckt hinter dem Vorfall mit der Sprengstoffdrohne auf dem Flughafen Leipzig-Halle? Mehrere US-Medien haben Informationen, dass es eine Verbindung nach Russland gibt. Aus Washington, Franziska Spieker.
2: Das Wall Street Journal berichtet, dass die Drohne mit Sprengstoff wahrscheinlich der russischen Regierung gehört. Die Quelle dafür? US-Beamte, die mit Geheimdienstberichten vertraut sind. Der Sender CNN zitiert einen US-Verteidigungsbeamten in Europa mit einer noch eindeutigeren Aussage. Demnach sind die USA zu dem Schluss gekommen, dass die Drohne einem russischen Geheimdienst gehört.
1: Das waren die Nachrichten um 5:30. Bei Frühwerten zwischen 15 und 8 Grad ist jetzt der richtige Zeitpunkt zum Durchlüften, denn der Sonntag heute, der bringt uns wieder Sonne pur bei heißen 30 bis 36 Grad. Im Westen kann es gegen Abend vereinzelte Schauer und auch Gewitter geben. Ja, und so sonnig und so heiß geht's dann auch rein in die neue Woche.
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1: Es ist 5 Uhr, ich bin Hendrik Daum. Einen schönen guten Morgen. Mehrere Bundesländer haben für heute und bis auf Weiteres das Sonntagsfahrverbot für Lastwagen aufgehoben, und zwar Nordrhein-Westfalen, Niedersachsen, Rheinland-Pfalz und das Saarland. Grund ist die anhaltende Trockenheit und das damit verbundene Niedrigwasser der Flüsse. In den nächsten Wochen können damit mehr Gütertransporte vom Wasserweg auf die Straßen verlagert werden. Wer steckt hinter dem Vorfall mit der Sprengstoffdrohne auf dem Flughafen Leipzig-Halle? Mehrere US-Medien haben Informationen, dass es eine Verbindung nach Russland gibt. Aus Washington, Franziska Spieker.
2: Das Wall Street Journal berichtet, dass die Drohne mit Sprengstoff wahrscheinlich der russischen Regierung gehört. Die Quelle dafür? US-Beamte, die mit Geheimdienstberichten vertraut sind. Der Sender CNN zitiert einen US-Verteidigungsbeamten in Europa mit einer noch eindeutigeren Aussage. Demnach sind die USA zu dem Schluss gekommen, dass die Drohne einem russischen Geheimdienst gehört.
1: Die CDU-Führung hat einer möglichen Zusammenarbeit mit der AfD erneut eine klare Absage erteilt. Anlass ist die bevorstehende Landtagswahl in Sachsen-Anhalt. Unionsfraktionschef Frei sagte, das Kooperationsverbot mit der AfD sei ein Grundsatzbeschluss in der CDU. Die Frage könne deshalb nicht je nach Bundesland anders beantwortet werden. In Sachsen-Anhalt wird am 6. September ein neuer Landtag gewählt. In Umfragen liegt die AfD derzeit deutlich vorn. Wegen eines sich rasch ausbreitenden Waldbrands haben die Behörden in der kanadischen Provinz British Columbia den Notstand ausgerufen. Mehr als 20.000 Menschen mussten bereits in Sicherheit gebracht werden. Offenbar sind bewohnte Gebiete von den Flammen eingeschlossen. In Spanien kämpfen die Einsatzkräfte unterdessen gegen einen neuen verheerenden Waldbrand in Andalusien. Am italienischen Gardasee hat sich die Lage nach einem Waldbrand am Westufer dagegen entspannt. Mehr als 200 Menschen durften nach einer Evakuierung in ihre Häuser und Unterkünfte zurückkehren. Und wir schauen zum Fußball. Der VfL Wolfsburg hat sich zum Zweitliga-Auftakt am Abend mit einem Unentschieden begnügen müssen. Gegen den ersten FC Kaiserslautern kam der Erstliga-Absteiger zu Hause nicht über ein 0:0 hinaus. Und bei der Tour de France der Frauen, da zeichnet sich heute ein extrem spannendes Finale ab. Denn die Niederländerin Vollering hat gestern die vorletzte Etappe gewonnen und das gelbe Trikot erobert. In der Gesamtwertung liegt sie jetzt mit 8 Sekunden nur noch ganz knapp vor der Polin Niewiadoma. Es ist jetzt kurz nach 5. Bei Frühwerten zwischen 15 und 8 Grad ist jetzt der richtige Zeitpunkt zum Durchlüften, denn der Sonntag heute, der bringt uns wieder Sonne pur bei heißen 30 bis 36 Grad. Im Westen kann es gegen Abend vereinzelte Schauer und auch Gewitter geben. Ja, und so sonnig und so heiß geht's dann auch rein in die neue Woche. Zwei Meldungen haben wir. Einmal die A7 Würzburg Richtung Fulda. Bitte aufpassen. Zwischen Wasserlosen und Hammelburg, da steht auf dem Standstreifen ein unbeleuchtetes Pannenauto. Und ein unbeleuchtetes Pannenauto steht auch auf der A99 der Westumfahrung München Richtung Lindau. Bitte hier vorsichtig fahren zwischen München-Ludwigsfeld und dem Tunnel Allach.
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4: Ich bin Hendrik Daum. Einen schönen guten Morgen. Mehrere Bundesländer haben für heute und bis auf Weiteres das Sonntagsfahrverbot für Lastwagen aufgehoben, und zwar Nordrhein-Westfalen, Niedersachsen, Rheinland-Pfalz und das Saarland. Grund ist die anhaltende Trockenheit und das damit verbundene Niedrigwasser der Flüsse. In den nächsten Wochen können damit mehr Gütertransporte vom Wasserweg auf die Straßen verlagert werden. Wer steckt hinter dem Vorfall mit der Sprengstoffdrohne auf dem Flughafen Leipzig-Halle? Mehrere US-Medien haben Informationen, dass es eine Verbindung nach Russland gibt. Aus Washington, Franziska Spieker.
5: Das Wall Street Journal berichtet, dass die Drohne mit Sprengstoff wahrscheinlich der russischen Regierung gehört. Die Quelle dafür? US-Beamte, die mit Geheimdienstberichten vertraut sind. Der Sender CNN zitiert einen US-Verteidigungsbeamten in Europa mit einer noch eindeutigeren Aussage. Demnach sind die USA zu dem Schluss gekommen, dass die Drohne einem russischen Geheimdienst gehört.
4: Das waren die Nachrichten um halb. Bei Frühwerten zwischen 15 und 8 Grad ist jetzt der richtige Zeitpunkt zum Durchlüften, denn der Sonntag heute, der bringt uns wieder Sonne pur bei heißen 30 bis 36 Grad. Im Westen kann es gegen Abend vereinzelte Schauer und auch Gewitter geben. Ja, und so sonnig und so heiß geht's dann auch rein in die neue Woche.
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5: Ich bin Angela Kress. Guten Morgen. Gerade wird ja wieder verstärkt darüber diskutiert, wie das Rentensystem in Zukunft aussehen soll. Die Bild am Sonntag hat in der Bevölkerung nachgefragt. Rund 70% sind dagegen, die abschlagsfreie Rente nach 45 Beitragsjahren abzuschaffen. Das sehen die Pläne unter anderem vor. Unionsmittelstandschefin Kornemann sagte, das Rentenpaket sei kein Buffet, an dem man sich nur nehmen könne, was einem schmecke. Der Kompromiss sei hart erarbeitet. Wegen sich rasant ausbreitender Waldbrände hat die westkanadische Provinz British Columbia den Notstand ausgerufen. Mehr als 20.000 Menschen wurden aufgefordert, ihre Häuser zu verlassen. Für Deutschland hat der Wetterdienst für heute teilweise eine Hitzewarnung herausgegeben. Sie gilt für Teile von Bayern, Baden-Württemberg, Hessen und Rheinland-Pfalz. Das waren die Nachrichten um halb. Bei Frühwerten zwischen 15 und 8 Grad ist jetzt der richtige Zeitpunkt zum Durchlüften, denn der Sonntag bringt uns heute wieder Sonne pur bei heißen 30 bis 36 Grad. Im Westen kann es gegen Abend vereinzelt auch Schauer und Gewitter geben. Und so sonnig und heiß geht's dann morgen auch rein in die neue Woche.

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4: Es ist 8 Uhr, ich bin Angela Kress. Die Deutsche Bahn steckt in einer Pünktlichkeitskrise und das soll Konsequenzen bei Vorstandsgehältern nach sich ziehen. Der neue Verkehrsminister Bilger sagte der Bild am Sonntag, dass es sich konkret auf Bonuszahlungen auswirken solle, wenn die Ziele, die der Bund vorgibt, nicht eingehalten würden. Der Bund bereitet gerade eine neue Finanzierungsvereinbarung mit dem Staatskonzern vor. 8 Stunden am Tag. Diese Grenze im Arbeitszeitgesetz will die Koalition ja schon länger flexibler machen. Arbeitgeberpräsident Dulger fordert, jetzt auch zu handeln. Tanja Wagner berichtet.
5: Dulger findet, die heutigen Regeln passen nicht mehr zum Arbeitsalltag. Mal länger arbeiten, dafür an einem anderen Tag früher Schluss. Dafür soll es mehr Spielraum geben. Die EU erlaubt bis zu 48 Stunden pro Woche. In Deutschland gilt dagegen grundsätzlich der 8-Stunden-Tag. Mit Ausnahmen sind bis zu 10 Stunden möglich.
4: Für weite Teile Bayerns gilt heute eine offizielle Hitzewarnung. Der Deutsche Wetterdienst sagt Temperaturen von bis zu 36 Grad im Schatten voraus und ruft unter anderem dazu auf, ausreichend Wasser zu trinken. Hitze und Trockenheit erhöhen auch die Waldbrandgefahr. Unter anderem in der Oberpfalz, in Niederbayern und Unterfranken sollen heute wieder Beobachtungsflüge stattfinden. Nach dem Fund einer Drohne mit Sprengstoff auf dem Flughafen Leipzig will Bundesinnenminister Dobrindt mehr zur Drohnensicherheit forschen. Das Wettrüsten erfordere eigene Forschungseinheiten, sagte er der Bild am Sonntag. Und so eine soll demnach Mitte August am Testflughafen des Zentrums für Luft- und Raumfahrt errichtet werden. Das Ziel unter anderem Spitzenforschung und moderne Technik. Brasilien hat im Amazonasgebiet so wenige Bäume gefällt wie seit 10 Jahren nicht. Das Nationale Institut für Weltraumforschung meldete in den vergangenen 12 Monaten fast 3000 Quadratkilometer weniger Wald, der niedrigste Wert seit Beginn der Aufzeichnungen. Brasiliens Präsident Lula hatte bei seinem Amtsantritt 2023 angekündigt, den Umwelt- und Klimaschutz stärken zu wollen. Es ist jetzt 8:15.
6: Und wir schauen aufs Mainwelle-Wetter. Jetzt haben wir es gerade schon in den Nachrichten gehört. Es wird wieder heiß heute, sommerlich mit bis zu 33 Grad in Bayreuth und der Region. Jetzt am frühen Morgen, da starten wir aber noch ganz entspannt rein, mit 17 Grad in Weidenberg, 17 in Hollfeld, in Bischofsgrün haben wir 16. Ja, es wird heiß heute. Also, macht auf jeden Fall was draus aus diesem Sommertag. Die Entspannung kommt dann in der Nacht. Da ziehen langsam schon die ersten Regenwolken rein. Morgen der Montag dann ein bisschen wechselhafter. Da ist zwar auch viel Sonne mit dabei, aber immer im Wechsel mit einzelnen Regenschauern, einzelnen Gewittern. Der Dienstag dann wieder sonnig mit bis zu 27 Grad. Es ist 8:03 und wir haben nur eine Info im Mainwelle-Service. Das ist der Blitzeranhänger. Der steht nämlich nach wie vor auf der B2 am Kreimoosweiher in Fahrtrichtung Kreußen. Sonst alles klar auf den Straßen. Euch eine gute und sichere Fahrt.
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6: Einen wunderschönen guten Morgen. Euer Gastgeber an diesem Sonntag heißt mal wieder Martin Zinner. Ja, und jetzt, wenn die Sonne gerade erst aufgegangen ist, da gehen vielleicht viele von euch nochmal in den Garten oder auf den Balkon, gießen nochmal alle Blumen, bevor es dann später wieder sommerlich heiß wird. Später wird es dann auch bestimmt heute wieder viele in die Freibäder oder auch an die Badeseen ziehen. Aber davor würde ich sagen, wir genießen jetzt einfach mal wieder ein bisschen gemeinsam die Ruhe am frühen Sonntag, wenn alle anderen noch ausschlafen. Und ich lade euch jetzt ein zum Sprung in den morgendlich kalten Fichtelsee. Denn unser fränkischer Sonntag beginnt mit der Fichtelseer Hausmusik und die spielen uns jetzt einen schönen Dreher. Kommt gut in den Sonntag.

Ahorntaler Blasmusik begleitet uns rein in diesen Sonntag. Gleich ist es 8:30. Da gibt es ein ganz aktuelles Update von den Straßen. Vorsicht bitte auf der A9 in Fahrtrichtung Nürnberg. Da steht ein Pannenauto zwischen Trockau und Pegnitz. Außerdem hier Personen auf der Fahrbahn. Rechte Spur hier aktuell blockiert. Kommt gut und sicher an. Das ist der Mein Wille Oldie Sonntag und er startet heute im Jahr 1976 bei Chicago.

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3: Hier ist eure Mainwelle, das ist der Sonntagmorgen und wir schauen aufs Wetter. Wir haben 20 Grad in Speichersdorf, 20 in Kreußen, 17 sind es in Mehlmeisel im Fichtelgebirge. Heute wird's heiß, bis zu 33 Grad schaffen wir, strahlender Sonnenschein überall in Bayreuth und der Region. Die weiteren Aussichten, heute Nacht ziehen dann langsam ein paar Wolken rein, dann kann es auch mal ein bisschen regnen, ist vielleicht auch mal ganz gut für die Natur. Morgen der Montag dann wechselhafter, mit Wolken, mit Regen, mit einzelnen Gewittern. Der Dienstag wieder sonnig, aber auch ein bisschen kühler als heute, dann nur noch die Spitzenwerte um die 27 Grad. Es ist damit eine Minute nach 8:30. Wir haben die Info von der A9 in Fahrtrichtung Nürnberg. Bitte Vorsicht zwischen Trockau und Pegnitz. Pannenauto, außerdem Personen auf der Fahrbahn. Und da staut sich's momentan auch schon ein bisschen. Und wir haben einen Blitzer. Das ist der Blitzeranhänger, der weiterhin auf der B2 steht, in Fahrtrichtung Kreußen am Kreimoosweiher. Euch allen damit eine gute und sichere Fahrt. Wenn ihr Updates habt, meldet sie einfach gerne kurz 0170 99 07000.
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3: Und ich bin Martin Zinner, wünsche euch einen schönen Sonntagmorgen. Und als dieser Song auf den Markt kam, na, da war das Ende einer Band schon fast besiegelt. Ein paar Jahre davor hat Lionel Richie die Commodores verlassen, um sich seiner Solokarriere zu widmen. Ein paar Jahre später kam dann auch der Bruch mit dem legendären Plattenlabel Motown aus Detroit, bei dem ja die Commodores lange unter Vertrag standen. Ja, das war dann endgültig das Ende des internationalen Erfolgs dieser Band. Aber einen Hit hatten sie noch. Und das war 1985 dieser hier. Die Commodores in der Mainwelle Oldie Playlist mit Night Shift.

0: Das sind die House Martins. In der Mainwelle-Playlist an diesem Sonntagmorgen, jetzt um 10 vor 9. Ich finde ja, wir erleben gerade wirklich so schöne Sommerabende in Bayreuth auf dem Stadtparkett. Es ist Weinfest in der Innenstadt. Vielleicht wart ihr gestern auch, zum Beispiel abends, nach dem Konzert in der Wilhelminenaue noch dort. Es gibt ja insgesamt 40 verschiedene Weinsorten zum Probieren. 4 fränkische Weingüter sind am Start. Außerdem Antipasti, Fischsemmeln, Pommes, für jeden was dabei. Und das Wetter könnte wirklich nicht besser sein. Also gestern Abend bin ich auch mal wieder drüber gelaufen. Live-Musik, die Leute haben getanzt, die Stimmung war richtig schön. Genauso wie es einfach sein muss, an einem richtig schönen, lauen Sommerabend. Vielleicht wollt ihr heute wieder hin. Das Weinfest geht noch heute und morgen. Und mehr Tipps für euren Sonntag haben wir natürlich auch im Veranstaltungskalender auf meinwille.de. Schaut da sehr gerne mal rein.
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0: sind Smokey bei uns in der Main-Wille-Playlist, jetzt um kurz vor neun. Ich wünsche euch einen schönen Sonntag. Natürlich gibt es auch heute an diesem 9. August die Gedanken zum Tag. Die kommen von Pfarrerin Nicola Aller.
1: Wenn ihr auf dem Volksfest einen Paradiesapfel gekauft habt, bewegt ihr euch eigentlich schon weit in der Fantasie des Volksmunds. Denn in der Bibel steht an keiner Stelle das Wort Apfel. Im Garten Eden ist nur von der Frucht die Rede. Das Apfelbild kam erst später dazu, über Kunst und Sprache. Was die Schöpfungsgeschichte erzählt, ist keine Apfelernte, sondern was anderes. Den Moment, in dem Menschen anfangen, sich zu verstecken. Scham, Abgrenzung, gebrochenes Vertrauen. Genau da setzen christliche Denker später an. Wo die Zerbrochenheit am größten ist, wird die liebende Zuwendung von Gott noch größer. Erst wird das Scheitern und das Versagen benannt, ehrlich, ohne Beschönigung. Dann kommt das größere Wort, Gnade, die alles überbietet, was zerbrochen ist. So geht Gott in unsere Tiefen hinein, davon bin ich überzeugt. Nicht schönreden, sondern ertragen, mitgehen, aushalten und auf der anderen Seite mehr finden, als man erwartet hätte. Der Apfel muss also kein Sündenfallobst bleiben. Er kann auch Ankunft heißen, denn jemand fängt uns auf, wenn wir fallen.
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3: Es ist 9 Uhr, ich bin Angela Kress. Die Bundesregierung sollte, anders als geplant, die abschlagsfreie Rente nach 45 Beitragsjahren beibehalten. Das fordern mehrere Gewerkschaften. Verdi-Chef Wernicke sagte der Bild am Sonntag, eine Abschaffung würde die Lebensleistung der betroffenen Menschen missachten. Ähnlich äußerten sich IG Metall und DGB. Die CDU-Politikerin Konnemann sagte dagegen, wer den Kompromiss jetzt zerpflücke, bekomme am Ende gar keine Reform. In mehreren Bundesländern dürfen bestimmte Lkw heute auf die Straße. Das Sonntagsfahrverbot wurde gelockert. Hintergrund sind niedrige Flusspegel. Güter sollen jetzt stattdessen teils in Lkw transportiert werden. Kritik kommt unter anderem von der Gewerkschaft Verdi. Sie befürchtet, dass zusätzliche Fahrten Berufskraftfahrer stärker belasten. Auch Italien kämpft gegen eine Hitzewelle. Mehr als 20.000 Menschen haben in Rom in den letzten gut 2 Wochen gratis Kulturangebote gegen Hitze genutzt. Das Programm wird deshalb bis Mitte August verlängert. Kinos und Bibliotheken öffneten zum Beispiel ihre klimatisierten Räume, der Zivilschutz verteilte Trinkwasser. Am Gardasee mussten zeitweise mehr als 200 Menschen in Sicherheit gebracht werden wegen eines Waldbrands. Inzwischen scheint sich die Lage etwas zu entspannen, berichtet Claudia Wächter aus Italien.
4: Das Schlimmste, das scheint vorbei, sagte mir ein Feuerwehrsprecher, aber das Gelände sei schwierig und der Wind ein Risiko. Aufatmen können aber immerhin nun viele Touristen. Die mussten nämlich vorübergehend aus ihren Ferienunterkünften flüchten, weil die Flammen immer näher rückten. Am Gardasee machen im Moment auch gerade viele Deutsche Urlaub. Und auch dort ist es, wie überall hier seit Wochen, heiß und trocken.
3: Der Weltfußballverband FIFA mit seinem umstrittenen Präsidenten Infantino an der Spitze hat zu einem öffentlichen Gegenangriff auf seine Gegner ausgeholt. Immer deutlicher werde, dass einige Akteure gezielt und fortlaufend versuchen, die FIFA und ihren Präsidenten zu schwächen, schrieb die FIFA auf X. Welche Berichte und Akteure gemeint sind, wird aus der Stellungnahme nicht deutlich. Infantino steht nach einem geplatzten Investorendeal stark in der Kritik. Es ist jetzt kurz nach 9.
0: Und es sind jetzt 22 Grad in Bad Berneck, 21 in Mistelgau und 19 in Fichtelberg. Es ist richtig schön, die Sonne ist da und heute wird es sommerlich heiß mit bis zu 33 Grad in Bayreuth Stadt und Land. Richtung Abend ziehen dann langsam ein paar Wolken rein, in der Nacht dann auch ein paar Regenfälle möglich. Montag, morgen zum Wochenstart, bisschen wechselhafter. Ja, es gibt viel Sonne, aber halt immer im Wechsel mit Wolken, mit Regen, mit einzelnen Gewittern, die sogar dabei sind. Der Dienstag dann wieder sonnig mit Temperaturen bis zu 27 Grad. Damit 3 Minuten nach 9. Vorsicht bitte auf der A9 in Fahrtrichtung Nürnberg zwischen Trockau und Pegnitz. Immer noch Pannenauto hier auf der rechten Spur. Außerdem Personen auf der Fahrbahn. Bitte gut aufpassen. Der Blitzeranhänger steht auch heute auf der B2 am Kreimoosweiher von Schnabelweit kommend in Richtung Kreuzen. 0170 990 07000. Wenn ihr noch Updates von den Straßen habt, dann gebt sie gerne weiter. Euch allen eine gute und sichere Fahrt.
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0: Ich bin Martin Zinner, wünsche euch einen wunderschönen Sonntag und die Liebe, um die es in diesem Song geht, die ist auf einem Schiff entstanden. Die Reise hat begonnen, das Schiff hat den sicheren Hafen verlassen und sich auf den Weg übers unruhige Meer gemacht. Ein hoher Wellengang, der ein oder andere Seesturm, aber das Schiff hat immer durchgehalten. Und die beiden Passagiere auch, denn noch während ihrer Reise an Bord haben sie festgestellt, unsere Liebe ist wie dieses Schiff auf diesem Ozean. Unsere Container an Bord sind gefüllt mit Liebe und Loyalität. Aus der Nummer wurde der erste Disco-Song, der Nummer 1 in den US-Charts wurde, von The Hughes

0: Und jetzt stellen wir uns mal kurz ein Lagerfeuer vor. Es ist ein schöner Sommerabend, irgendjemand hat die Gitarre dabei und ich glaube, es gibt kaum ein Lagerfeuer, wo nicht mindestens einmal dieser Song gespielt wird. The Animals mit House of the Rising Sun in der Mainwelle-Playlist. Einen schönen Sonntag euch. Heute Abend auf dem Festspielhügel Götterdämmerung, der große Abschluss von Richard Wagners Ring. Unser heutiges Bayreuther Geschichtler handelt auch vom Ring, aber vom Anfang. Vom Rheingold. Denn der Kollege Martin Sollig erzählt uns jetzt die Geschichte, wie das Rheingold zum ersten Mal in Bayreuth aufgeführt wurde. Und das wäre damals nicht möglich gewesen, ohne die Hilfe, Achtung, der Bayreuther Turnerschaft.
1: Und jetzt gibt es wieder ein Bayreuther Geschichtler aus der Schatztruhe von Stadtchronist Bernd Mayer. Heute
2: Schwimmkurs für Rheintöchter, wie Bayreuths Turner Wagner in Entzücken versetzten. Es ist schon eine hochdramatische Geschichte, wie Bayreuther Turner den ersten Rheintöchtern auf der Bühne das Schwimmen beibrachten. Es geschah bei den allerersten Festspielen im Jahr 1876. Damals wurde der etwas abenteuerliche Versuch unternommen, die drei Nixen in Wagners Oper Rheingold dem Publikum möglichst naturgetreu zu präsentieren. Richard Wagner lag ungeheuer viel an dieser Szene, also wurden vom alten Maschinendirektor Brandt drei schwere, dreieckige Schwimmwagen auf Gummirädern konstruiert und mit einer etwa 5 Meter hohen Eisenstange versehen. An ihrem Ende wurde ein Gittergestell angebracht und dort sollten die armen Rheintöchter an ihrem Gürtel angeschnallt werden. Und sie sollten in dieser verzwickten Stellung auch noch singen. Allmächtiger! Rief die berühmte Sängerin Lili Lehmann erschrocken aus, das kann mir keiner zumuten. Sie weigerte sich ernstlich, den Schwimmapparat zu erklimmen. Dies war die große Stunde der Turner, die im Rheingold die Nibelungenzwerge spielten. Drei von ihnen legten sich als Versuchskaninchen in die Gestelle und dann sangen sie sozusagen dreistimmig ein abgewandeltes Verslein. Alberich, he, gib acht, nach der Melodie des Matrosenchors im Holländer. Wagner war außer sich vor Vergnügen und rannte mit seinem Ballettmeister Fricke auf der Bühne herum. »Schauen Sie doch, schauen Sie diese Kerle und hören Sie nur, was sie singen. Das ist ja göttlich großartig. Das sind ja verflixte Kerle, diese Turner.« Sodann kamen die drei Damen an die Reihe und unter Ach und O und Schreien und Quieken wurden sie festgeschnallt und siehe da, die Rheintöchter fanden durchaus Gefallen an der artistischen Sondernummer. Und sie sangen dabei so hinreißend, dass dem Ballettmeister sogar Tränen in die Augen traten. Auch Richard Wagner soll Freudentränen vergossen haben und er knutschte und küsste die Nixen weidlich ab. Ihr wart das Schönste, rief er aus, und das kommt nie wieder. Die Nixen, Woglinde, Wilgunde und Fusshilde durften sogar zur mitternächtlichen Stunde dem König Ludwig in der Eremitage vorsingen. In ihren Memoiren kamen der Sängerin Lili Lehmann freilich nachträglich arge Bedenken wegen ihrer kühnen Rolle in luftiger Höhe. Sie schrieb, nur gut, dass wir die Gefahren nicht kannten.
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0: Das waren ganz unverkennbar die Monkees in der Mein Wille Playlist um kurz vor 9:30. Wir starten rein in diesen Sonntag mit 22 Grad in der Bayreuther Innenstadt, 23 in Gefrees und im Fichtelgebirge in Bischofsgrün sind es 20. Überall ist die Sonne da. Es wird heute wieder sommerlich heiß mit bis zu 33 Grad. Also ich hoffe einfach, ihr könnt diesen Sonntag, diesen 9. August einfach genießen. Wir sind mittendrin in den Sommerferien bei uns in Bayreuth und der Region. Die Entspannung beim Wetter kommt dann heute Nacht. Da ziehen ein paar Regenwolken durch und auch morgen der Wochenstart ein bisschen wechselhafter.
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0: Euer Mainwelle Sonntag. Wir spielen euch schöne Oldies und wir starten gemeinsam rein. Es wird heute wieder heiß mit bis zu 33 Grad. Wenn ihr aufs Weinfest in Bayreuth geht, dann hoffe ich mal, ihr findet einen Schattenplatz. Ansonsten absolutes Bade- und Grillwetter. Ich hoffe einfach, ihr könnt diesen Tag genießen. Morgen am Montag bisschen wechselhafter, da ziehen ein paar Wolken durch. Es kann auch immer mal kurz regnen. Am Dienstag stabilisiert sich das Ganze dann schon wieder. Dann kommt länger die Sonne raus. Bisschen kühler als heute, bis 27 Grad die Höchstwerte. Und es ist 9:30 Uhr, sehr entspannt auf den Straßen. Wir haben eine Info von der A9 in Fahrt Richtung Nürnberg zwischen Trockau und Pegnitz. Hier immer noch das Pannenauto, rechte Spur hier weiterhin blockiert. Keine Blitzer, da ist alles entspannt. Wenn ihr Updates habt, meldet sie gerne 0170 99 07000, die Nummer ins Studio.
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0: Und ich bin Martin Zinner. Diese Geschichte ist 1966 passiert. Frank Sinatra hört ganz zufällig einen neu geschriebenen Song. Es ist ein Duett. Seine Tochter Nancy, damals ja schon als Sängerin erfolgreich, die hatte einen Produzenten. Zu dem ist Frank gegangen und hat gesagt, was hältst du eigentlich von dieser Nummer? Der Produzent hat gesagt, der Song ist großartig und entweder du singst ihn mit deiner Tochter im Duett oder ich mach's selbst. Na, wie das ausgehen, könnt ihr euch denken, oder? Es war natürlich ein Vater-Tochter-Duett. Frank und Nancy Sinatra mit Something Stupid.

0: Mit David Garrick geht's bei uns durch diesen Sonntag. Das ist die Mainwelle um kurz vor 10. Ich freue mich wirklich sehr, dass ihr mit dabei seid. Gleich in ein paar Minuten beginnt der Frühschoppen in Langenreuth. Den ganzen Tag ist dort Dorffest der Freiwilligen Feuerwehr. Schaut sehr gerne vorbei. Herzliche Einladung. Außerdem heute Nachmittag Kerwa in Tröbersdorf. Und das ist auch Dorfparkfest in Altenploß. Das sind nur 3 Tipps. Mehr haben wir gleich in 20 Minuten auf der Mainwelle. Und wie immer stehen auch alle Tipps aus Bayreuth Stadt und Land für euch im Veranstaltungskalender auf mainwelle.de. Schaut da sehr gerne mal rein und habt einen schönen Sonntag bei sommerlich heißen Temperaturen.
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1: Es ist 10 Uhr, ich bin Angela Kress. 8 Stunden am Tag. Diese Grenze im Arbeitszeitgesetz will die Koalition ja schon länger flexibler machen. Arbeitgeberpräsident Dulger fordert, jetzt auch zu handeln. Tanja Wagner berichtet.
2: Dulger findet, die heutigen Regeln passen nicht mehr zum Arbeitsalltag. Mal länger arbeiten, dafür an einem anderen Tag früher Schluss. Dafür soll es mehr Spielraum geben. Die EU erlaubt bis zu 48 Stunden pro Woche. In Deutschland gilt dagegen grundsätzlich der 8-Stunden-Tag. Mit Ausnahmen sind bis zu 10 Stunden möglich.
1: Verspätungen und ausgefallene Züge kennen viele von uns. Der neue Bundesverkehrsminister Bilger hat jetzt gesagt, wie er in Zukunft mehr Druck machen möchte. Konkret sollen sich in Zukunft Verspätungen auf die Bonuszahlungen der Vorstände auswirken, wenn die Bahn die vom Bund vorgegebenen Ziele nicht einhalte. Darauf hätten Bahnkunden und Steuerzahler einen Anspruch, sagte Bilger der Bild am Sonntag. Eine deutliche Mehrheit der Menschen in Deutschland spricht sich gegen die Abschaffung der abschlagsfreien Rente nach 45 Versicherungsjahren aus. Rund 70% sind in einer Umfrage für die Bild am Sonntag dagegen. Die Union will das Rentenpaket als Ganzes. Es sei kein Buffet, an dem man sich nur nehme, was einem schmeckt, sagte CDU-Politikerin Konnemann. Wer den Kompromiss jetzt zerpflücke, bekomme am Ende gar keine Reform. In der kanadischen Provinz British Columbia breiten sich Waldbrände schnell aus. Mehr als 20.000 Menschen wurden aufgefordert, ihre Häuser zu verlassen. Einige sind offenbar von Flammen eingeschlossen und werden aus der Luft gerettet. Auch in Andalusien in Spanien wurden Medienberichten zufolge hunderte Menschen aufgefordert, ihre Häuser zu verlassen. Am Gardasee in Italien hat sich die Lage dagegen etwas entspannt. Regelmäßige Bewegung ist eine der wichtigsten Voraussetzungen für ein gesundes Leben. Das hat Bayerns Gesundheitsministerin Gerlach gesagt und fordert unter anderem Kommunen und Vereine auf, sich mit Projekten für die Förderung Bayern in Bewegung zu bewerben. Das ist ab sofort und bis Mitte Oktober möglich. Insgesamt stehen bis zu 1 Million Euro Förderung zur Verfügung. Es ist jetzt 10:15.
3: Guten Morgen, dann kommt hier der Blick aufs Wetter für die Region und heute können wir uns wieder auf einen richtig schönen sommerlichen Sonntag freuen. Viel Sonnenschein und Temperaturen bis 33 Grad. Richtung Abend, da können dann langsam mal ein paar Wolken reinziehen. In der Nacht dann auch einzelne Regenfälle möglich. Morgen der Montag, dann auch im Großen und Ganzen sonnig, aber halt auch da immer mal ein paar einzelne Schauer mit dabei. Der Dienstag wieder sommerlich heiß mit Temperaturen um die 32 Grad. Erstens 10:15, wir schauen auf die Straßen und haben eine Info von der A9 in Fahrtrichtung Nürnberg. Es staut sich jetzt schon wieder in der Baustelle vor dem Dreieck Bayreuth-Kulmbach. Inzwischen sind es 3 Kilometer, 11 Minuten der Zeitverlust. Dann weiter zwischen Trockau und Pegnitz. Bitte Vorsicht, immer noch das Pannenauto, rechte Spur hier blockiert. Und wir haben den Blitzeranhänger. Der steht weiterhin auf der B2 am Kreimoosweiher in Fahrtrichtung Keusen. Euch allen damit eine gute und sichere Fahrt.
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3: So, und dieser Sonntag beginnt mal wieder mit dem Blick in den Veranstaltungskalender bei uns. Und ich finde es großartig, dass heute so viele Feuerwehrfeste bei uns in der Region sind. Hat nämlich den Vorteil, wenn es ganz so heiß wird, dann steht da bei einem Feuerwehrfest ganz bestimmt immer irgendwo eine Spritze, die, wenn es dann hart auf hart kommt, auch ein wenig Abkühlung bringt. Wir schauen gleich auf die besten Veranstaltungen für die Region an diesem 9. August. Und ich wünsche euch einen schönen Sonntag. Freut mich sehr, dass wir gemeinsam reinstarten.

0: Und das ist eure Mainwelle an diesem Sonntag.
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0: Mache ich nochmal, oder? Absolut. Denn heute geht das Weinfest in Bayreuth weiter. Es ist so ein wunderschönes Fest und es waren schon so tolle Abende. Und heute können wir wieder hin. 40 verschiedene Weinsorten, 4 verschiedene Weingüter. Es gibt tolle Antipasti, es gibt tolle Musik, es gibt wunderbare Stimmung. Also das Bayreuther Weinfest auf dem Stadtparkett kann ich euch wirklich nur ans Herz legen. Falls ihr schön deftig essen möchtet, dann schaut doch gerne mal in Meiersdorf vorbei, denn da ist letzter Tag von der Tröbersdorfer Kerwa. Gerade am Nachmittag, dann Kaffee und Kuchen, ab 16 Uhr Schnitzel mit Kartoffelsalat, saure Bratwürst, marinierte Heringe und Sülze. Dann ist noch Sportplatz-Kerwa beim TSV Laineck und auch beim SV Heinersreuth. Auch da gibt's Kaffee und Kuchen am Nachmittag, Feines vom Grill, Schnitzel gibt's auch. Und am Nachmittag spielt auch die erste und danach die zweite Mannschaft vom SV Heinersreuth. Und jetzt noch dieser wirklich unglaublich schöne Tipp aus Emtmannsberg. Da ist ja heute nochmal Europameisterschaft im Flyball. Der einzige Teamsport für Hunde. Also so eine Art Staffellauf. Läuft so ab, in jedem Team starten 4 Hunde. Der erste läuft durch eine Lichtschranke über 4 Hürden bis zur Flyballbox. Da springt der Hund hoch, dadurch fällt ein Ball raus und den sollte der Hund dann am besten schnappen und wieder ins Ziel bringen. Und dann darf der nächste Hund los. Das schnellste Team gewinnt. Heute ist der zweite Finaltag. Der läuft schon und ihr könnt gerne noch bis 19 Uhr, also wirklich ganz entspannt, in Emtmannsberg vorbeischauen. Ich wünsche euch einen schönen Sonntag.

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1: Einen schönen Sonntagvormittag euch allen und vielleicht ist das bei euch auch schon passiert im Freundes- und Bekanntenkreis, dass sich jetzt so ganz allmählich wieder die Sätze häufen. Na, ich kann halt nicht. Heute ist Fußball. Ja, viele Vereine, auch hier aus der Region, sind ja langsam schon wieder in die neue Saison gestartet. Und auch in der zweiten Bundesliga wird seit diesem Wochenende wieder gekickt. Heute am Sonntag Abschluss für den ersten Spieltag. Und das heißt auch, die beiden fränkischen Zweitligavereine müssen heute beide ran. Einmal der Club, der trifft auf Dynamo Dresden. Und die Spielvereinigung Greuther Fürth, die muss auswärts gegen den Bundesliga-Absteiger aus St. Pauli ran. Beginnt bei beiden Partien heute Nachmittag um 13:30 Uhr.
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4: Ich bin Angela Kress. 8 Stunden am Tag. Diese Grenze im Arbeitszeitgesetz will die Koalition ja schon länger flexibler machen. Arbeitgeberpräsident Dulger fordert, jetzt auch zu handeln. Tanja Wagner berichtet.
5: Dulger findet, die heutigen Regeln passen nicht mehr zum Arbeitsalltag. Mal länger arbeiten, dafür an einem anderen Tag früher Schluss. Dafür soll es mehr Spielraum geben. Die EU erlaubt bis zu 48 Stunden pro Woche. In Deutschland gilt dagegen grundsätzlich der 8-Stunden-Tag. Mit Ausnahmen sind bis zu 10 Stunden möglich.
4: Verspätungen und ausgefallene Züge kennen viele von uns. Der neue Bundesverkehrsminister Bilger hat jetzt gesagt, wie er in Zukunft mehr Druck machen möchte. Konkret sollen sich in Zukunft Verspätungen auf die Bonuszahlungen der Vorstände auswirken, wenn die Bahn die vom Bund vorgegebenen Ziele nicht einhalte. Darauf hätten Bahnkunden und Steuerzahler einen Anspruch, sagte Bilger der Bild am Sonntag.
6: Und das ist der Blick aufs Wetter für die Region. Schönen Sonntag euch allen. Heute wird es wieder sommerlich heiß. Ein richtig schöner Augusttag mit viel Sonnenschein und Temperaturen bis zu 33 Grad. Später zum Abend können dann langsam mal ein paar Wolken reinziehen. In der Nacht dann auch einzelne Regenfälle möglich. Und morgen der Montag, der ist dann auch zwar sehr sonnig, aber im Wechsel mit ein bisschen Regen. Der Dienstag dann wieder sehr sonnig, Temperaturen bei 27 Grad. Dann ist es kurz nach 11:30, das ist der Blick auf die Straßen und wir haben eine Info von der A9 in Fahrtrichtung Nürnberg. Da dauert es mal wieder länger in der Baustelle vor dem Dreieck Bayreuth-Kulmbach. 20 Minuten Zeitverlust, 5 Kilometer Stau. Ein Blitzer, der Blitzeranhänger am Kai Moosweier auf der B2 in Fahrtrichtung Kreuzen. Euch allen eine gute und sichere Fahrt.
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6: Und euch damit einen wunderschönen Sonntag hier auf der Mainwelle. Vielleicht wart ihr ja gestern schon in Bayreuth auf der Seebühne in der Wilhelminenaue. Auftakt fürs große Seebühnenfestival 2026. Heute Abend geht's weiter. Melissa Naschenweng spielt live. Und am Dienstag, also übermorgen, da gäb's diese beiden.
8: Vor kurzem hat es gesehen, da waren Zeugen Jehovas vor der Tür gestanden. Hab ich reingebeten, da habe ich ein wenig einen Kaffee gemacht, gell, habe die alten Plätzle vor Weihnachten raus, ich hab die nicht mehr beißen können. Und war schön und hab ich gesagt, na, und jetzt? Haben die gesagt, wissen wir auch nicht, so weit sind wir noch nie gekommen.
6: Ja, ihr habt es natürlich erkannt, oder? Volker Heißmann und Martin Rassau, Waltraud und Mariechen sind längst Kult. Am Dienstag sind sie live bei uns in Bayreuth zu Gast. Und wenn ihr dahin wollt, übermorgen, dann bleibt doch jetzt bei der Mainwelle mal dran. Vielleicht hätten wir gleich was für euch. Nach Musik von Fairground Attraction. Schönen Sonntag euch.
9: Ah.

Eure Mainwelle hier an diesem Sonntagvormittag. Wir schauen aufs Seebühnenfestival in der Wilhelminenaue. Vielleicht wart ihr ja gestern schon beim Auftaktkonzert von Max Herre und Joy Delalani. Jetzt möchten wir euch gerne einladen, wir von der Mainwelle, nicht zu einem Konzert,

0: um einen Führerschein, gell? Einen Busführerschein, ja.
1: Ein Busführerschein?
0: Ja.
1: In deinem Alter?
0: Naja, weil die Polizei hat mir angehalten und gesagt, in ihrem Alter müssen sie Bus fahren.
2: Na, ihr habt sie natürlich erkannt, oder? Volker Heißmann und Martin Rassau. Hier waren sie in ihrer Paraderolle als Waltraud und Mariechen. Und die beiden sind am Dienstag live in Bayreuth zu Gast auf der Seebühne.
1: Da habe ich letztens einen netten Polizist gehabt. Der hat mich angehalten, da sagt der gute Frau, ihr Rücklicht rechts hinten ist kaputt und die Stoßstange hinten runter, das kostet 150 Euro. Sag ich, ja, machen Sie es gleich in der Werkstatt, wollen Sie 500 dafür.
2: Ja, und wenn ihr die mal live seht, dann werdet ihr auch feststellen, die beiden können noch sehr viel mehr als nur Waltraud und Mariechen. Und ich würde euch da jetzt gerne hinschicken. Jeweils 2 Tickets liegen hier im Studio. Und wenn ihr zu zweit dahin wollt, am Dienstag, dann schreibt mir jetzt bitte eine WhatsApp-Nachricht an die Mainwelle aufs Studio-Handy. Die Nummer ist die 0170 990 7000. Die Tickets für Heißmann und Rassau, die könnt ihr haben. Ich drücke euch die Daumen.

Es geht durch diesen Sonntagvormittag mit Texas und Inner Smile. 10:45 ist durch. Das ist der aktuelle Blick auf die Straßen. Ja, der Stau auf der A9 wird leider länger und länger in Fahrtrichtung Nürnberg. Auch heute gibt's wieder Behinderungen vor dem Dreieck Bayreuth-Kulmbach. 24 Minuten aktuell, bitte mal mehr einplanen. 5 Kilometer Stau. Wir halten euch auf dem Laufenden. Die Updates könnt ihr natürlich auch jederzeit gerne aufs Studio-Handy schicken.

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5: Es ist 11 Uhr, ich bin Angela Kress. Die Rentenkommission der Bundesregierung schlägt ja das Aus für die abschlagsfreie Rente nach 45 Versicherungsjahren vor. Die Union will das auch so umsetzen. In einer Umfrage für die Bild am Sonntag ist die Mehrheit der Befragten dagegen. Katrin Müller berichtet.
6: Wer besonders lang eingezahlt hat, soll auch früher abschlagsfrei in Rente gehen können, finden mehr als 2/3 der Befragten. Nur ein knappes Viertel ist für die Abschaffung der sogenannten Rente mit 63. Mehr als die Hälfte der Befragten will selbst früher in den Ruhestand. Abschlagsfrei ist das faktisch derzeit erst mit 64,5 Jahren möglich.
5: Wegen sich rasant ausbreitender Waldbrände hat die westkanadische Provinz British Columbia den Notstand ausgerufen. Mehr als 20.000 Menschen wurden aufgefordert, ihre Häuser zu verlassen. Für Deutschland hat der Wetterdienst für heute teilweise eine Hitzewarnung herausgegeben. Sie gilt für Teile von Bayern, Baden-Württemberg, Hessen und Rheinland-Pfalz. Der Fund einer Sprengstoffdrohne am Flughafen Leipzig hatte diese Woche für Aufregung gesorgt und die Bundesregierung reagiert. Am Testflughafen in Kochstedt in Sachsen-Anhalt soll Mitte des Monats eine Forschungseinrichtung für Drohnensicherheit errichtet werden. Es gehe um wissenschaftliche Exzellenz und darum, die Anforderungen der Sicherheitsbehörden zusammenzuführen, sagte Innenminister Dobrindt der Bild am Sonntag. In Paris gibt es immer mehr Unfälle mit E-Scootern. Ab sofort gilt deshalb eine Helmpflicht. Auch reflektierende Kleidung oder Warnwesten sind Pflicht, schreibt die Nachrichtenagentur AFP. Schon seit 3 Jahren sind Leihroller in der Stadt verboten. Auch in Deutschland hat die Polizei im vergangenen Jahr mehr E-Scooter-Unfälle registriert als noch ein Jahr davor. Insgesamt fast 16.500. Beim Christopher Street Day in Nürnberg haben gestern so viele Menschen demonstriert wie noch nie. Die Polizei spricht von mehr als 20.000 Menschen, die sich dem Zug durch die Innenstadt anschlossen. Nach dem Anschlag auf den CSD in Berlin vor 2 Wochen hatte Bayerns Innenminister Herrmann zuvor das Sicherheitskonzept für die Nürnberger Veranstaltung überprüfen lassen. Es ist jetzt kurz nach 11.
7: Und das ist der Blick aufs Wetter für die Region. Die Temperaturen jetzt momentan bei 26 Grad. Strahlender Sonnenschein. Es wird ein richtig schöner und sommerlicher Sonntag heute. Wir gehen noch rauf bis auf 33. Das schaffen wir heute. Also es wird auch wieder heiß. Die weiteren Aussichten. Morgen der Montag. Auch im Großen und Ganzen sehr sonnig. Bisschen Regen kann vereinzelt mal mit dabei sein. Der Dienstag dann auch wieder mit mehr Sonne, aber auch ein bisschen kühler. Dann nur noch die Höchstwerte um die 27 Grad. Und das ist der Blick auf die Straßen. Jetzt ist es kurz nach 11. Leider eine halbe Stunde Zeitverlust auf der A9 in Fahrtrichtung Nürnberg. 5 Kilometer Stau aktuell in der Baustelle zwischen Markt Schorgast und dem Dreieck Bayreuth-Kulmbach. Es gibt keine Blitzer momentan. Wenn ihr was entdeckt, meldet das gerne einfach kurz per WhatsApp hier aufs Studio-Handy. Euch allen eine gute und sichere Fahrt.
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7: Und jetzt an euch die Frage: How do you do? Na, ich hoffe doch sehr, es geht euch gut. Ihr genießt diesen Sommertag mit 33 Grad bei uns in der Region. Alle, die jetzt vielleicht sagen, ist ein bisschen zu heiß, Wir schaffen gleich Abkühlung. Wir reden nämlich übers Skispringen. Ja, bisschen verrückt, aber tatsächlich wird heute auf der Ochsenkopfschanze in Bischofsgrün Ski gesprungen. Das lassen wir uns erklären. Wie das funktioniert und warum das heute ein sehr schöner Ausflugstipp ist, das erzählen wir euch gleich nach diesem Song von Roxette in der Playlist.

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1: Und ich wünsche euch einen wunderschönen Sonntagvormittag. Wenn ihr im Fichtelgebirge seid, dann springen vielleicht viele heute in den Fichtelsee zur Abkühlung. Und andere springen von der Schanze. Ja, das klingt ein wenig verrückt, zugegeben. Aber heute ist tatsächlich auf der Ochsenkopfschanze in Bischofsgrün ein Skisprungwettkampf. Und zwar ein internationaler. Und wir haben mal nachgefragt bei Michael Baumgärtel. Er ist der erste Vorsitzende vom Skiclub Bischofsgrün. Skispringen im Sommer, das klingt jetzt für den Laien zugegeben erst einmal ein wenig komisch. Kannst du uns das mal bitte erklären, wie das funktioniert?
2: Ja, das funktioniert tatsächlich schon seit 1957 bei uns in der Ochsenkopf-Schanzenarena. Wir waren damals die erste Sommerskisprungschanze der westlichen Welt. Gab es aber schon 2 Jahre früher in der ehemaligen DDR in Zellamelis. Und es ist wie folgt. Wir haben auf dem Hang Kunststoffmatten, die bewässert werden mit Wasser. Und dann haben die auch eine sehr gute Gleiteigenschaft. Und ja, ist dann so annähernd wie im Winter eigentlich. Die Spur besteht aus Edelstahl, wird auch bewässert. Dann funktioniert es im Sommer auch super.
1: Also heute dürfen die internationalen Nachwuchstalente im Skispringen gegeneinander antreten. Jetzt gerade zur Stunde läuft der erste Probedurchlauf. Die Teilnehmer kommen aus Lettland, Österreich, Tschechien, der Schweiz, Slowenien und auch aus Deutschland. Und wir haben den Michael natürlich auch mal gefragt, wie schaut's denn aus für unsere Skispringer aus dem Fichtelgebirge? Haben die Chancen?
2: Aktuell ist es so, wir haben 2 Sportler vom Skiclub Bischofsgrün mit am Start. Der Fabian Hempel ist so im Mittelfeld ein bisschen unterwegs, sind sie bei den Jungs. Und der Finn Weigel ist tatsächlich schon auf den vorderen Plätzen, also Top 10 mit unterwegs. Und da malen wir uns natürlich schon noch ein paar Hoffnungen mit aus, dass er da vielleicht den einen oder anderen Platz noch nach vorne ein bisschen gut machen kann.
1: Und natürlich seid ihr sehr herzlich eingeladen zum Zuschauen, zum Anfeuern. Der Skiclub Bischofsgrün stellt euch auch ein paar kühle Getränke zur Verfügung. Ausreichend Verpflegung, es ist für alles gesorgt. Ein wunderbarer Tipp heute für den Sonntag im Fichtelgebirge. Und vielleicht auch ganz gut für alle, die bei den 33 Grad bissle auf kühle Gedanken kommen wollen. 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
5: Ich bin Angela Kress. Die Rentenkommission der Bundesregierung schlägt ja das Aus für die abschlagsfreie Rente nach 45 Versicherungsjahren vor. Die Union will das auch so umsetzen. In einer Umfrage für die Bild am Sonntag ist die Mehrheit der Befragten dagegen. Katrin Müller berichtet.
6: Wer besonders lang eingezahlt hat, soll auch früher abschlagsfrei in Rente gehen können, finden mehr als 2/3 der Befragten. Nur ein knappes Viertel ist für die Abschaffung der sogenannten Rente mit 63. Mehr als die Hälfte der Befragten will selbst früher in den Ruhestand. Abschlagsfrei ist das faktisch derzeit erst mit 64,5 Jahren möglich.
5: Wegen sich rasant ausbreitender Waldbrände hat die westkanadische Provinz British Columbia den Notstand ausgerufen. Mehr als 20.000 Menschen wurden aufgefordert, ihre Häuser zu verlassen. Für Deutschland hat der Wetterdienst für heute teilweise eine Hitzewarnung herausgegeben. Sie gilt für Teile von Bayern, Baden-Württemberg, Hessen und Rheinland-Pfalz.
7: Dann schauen wir aufs Wetter. Ich hoffe, ihr macht euch einen schönen Sonntag und genießt heute nochmal ein bisschen die Sommersonne bei uns in der Region. Es ist wirklich schön. Es ist sommerlich heiß mit bis zu 33 Grad. Morgen der Montag, bisschen wechselhafter, da ziehen mal ein paar Wolken durch. Es kann auch immer mal einzelne Regenschauer oder Gewitter geben. Der Dienstag dann wieder sonnig, aber ein bisschen kühler als heute. Dann die Spitzenwerte nur noch um die 27 Grad. Es ist kurz nach 11:30 und leider dauert es 40 Minuten länger auf der A9 in Fahrtrichtung Nürnberg. Ja, leider ein ziemlich dicker Stau vor dem Dreieck Bayreuth-Kulmbach in der Baustelle. 6 Kilometer sind es aktuell. Da hoffen wir einfach mal, ihr habt Geduld, ihr habt gute Nerven und ihr kommt gut und sicher ans Ziel. Einen Blitzer haben wir noch auf der B2, der Blitzeranhänger am Kreimoosweiher in Fahrtrichtung Kreußen. Wenn ihr was entdeckt, meldet's gerne einfach kurz eine WhatsApp hier ins Studio schicken. Gute und sichere Fahrt euch.
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7: Und das ist jetzt eine wirklich schöne 80er Ballade für euch in der Playlist. Hier ist die Cutting Crew mit I've Been in Love Before.

Und euch damit einen wunderschönen Sonntag. Wir schauen jetzt nach Untersteinach. Das Untersteinach bei Kulmbach. Da fahren ja ganz viele von euch regelmäßig dran vorbei, an der B289, da an dieser Stelle. Jetzt die Nachricht vom staatlichen Bauamt, die viele vermutlich eher nicht freuen wird. Die Vollsperrung der Bundesstraße in diesem Bereich, also da an der Kreuzung mit der B303, die wird leider länger dauern als geplant. Stand jetzt bis Ende August. Es fehlt noch ein letzter Fahrbahnübergang. Und so schnell hatte einfach keine Firma Zeit, um sich drum zu kümmern. Wenn es fertig ist, dann geht die Baustelle im Ort weiter. Neugestaltung der Ortsdurchfahrt bis Mitte Oktober. Aber jetzt die gute Nachricht. Wenn das alles abgeschlossen ist, dann sind die Straßen in und um Untersteinach wieder fit für die Zukunft. Schaut gerne mal bei uns auf die Homepage. Da stehen alle Infos und auch die genauen Umleitungsstrecken.

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4: Es ist 12 Uhr, ich bin Angela Kress. Zugverspätungen sollen künftig konkrete Konsequenzen für das Spitzenpersonal der Bahn haben. Bundesverkehrsminister Bilger sagte der Bild, nicht erreichte Ziele würden sich auf die Bonuszahlungen auswirken. Soita Sowali berichtet, was Bilger noch sagt.
5: Der Bund will künftig genauer hinschauen, was die Bahn mit dem vielen Geld für ihr Schienennetz so erreicht. Gerade wird eine neue Vereinbarung vorbereitet, die regelt, wie viele Milliarden dafür fließen und welche Ziele die Bahn erfüllen muss. Bahnkunden und Steuerzahler haben einen Anspruch darauf, dass am Ende auch Ergebnisse zählen.
4: In mehreren Bundesländern dürfen bestimmte Lkw heute auf die Straße. Das Sonntagsfahrverbot wurde gelockert und gilt dort heute nicht. Kritik kommt unter anderem von der Gewerkschaft Verdi. Sie befürchtet, dass zusätzliche Fahrten Berufskraftfahrer stärker belasten. Hintergrund für die Änderung sind niedrige Flusspegel. Güter sollen jetzt stattdessen teils in Lkw transportiert werden. Gerade wird ja wieder verstärkt darüber diskutiert, wie das Rentensystem in Zukunft aussehen soll. Die Bild am Sonntag hat in der Bevölkerung nachgefragt. Rund 70% sind dagegen, die abschlagsfreie Rente nach 45 Beitragsjahren abzuschaffen. Das sehen die Pläne unter anderem vor. Unionsmittelstandschefin Konnemann sagte, das Rentenpaket sei kein Buffet, an dem man sich nur nehmen könne, was einem schmecke. Der Kompromiss sei hart erarbeitet. Brasilien hat im Amazonasgebiet so wenige Bäume gefällt wie seit 10 Jahren nicht. Das Nationale Institut für Weltraumforschung meldete in den vergangenen 12 Monaten fast 3000 Quadratkilometer weniger Wald, der niedrigste Wert seit Beginn der Aufzeichnungen. Brasiliens Präsident Lula hatte bei seinem Amtsantritt 2023 angekündigt, den Umwelt- und Klimaschutz stärken zu wollen. Entlang der A8 gelten bei Stau Durchfahrtsverbote für viele Ortschaften. Die hat die Polizei gestern verstärkt kontrolliert und über 130 Ausweichler wieder zurück auf die Autobahn geschickt. Teilweise sei die Aktion allerdings ins Leere gelaufen. Es gab ungewöhnlich wenig Stau und damit auch wenig Ausweichverkehr. Es ist jetzt kurz nach 12.
6: Und ich wünsche euch einen schönen Sonntag. Das ist der Blick aufs Wetter für die Region. Wir sind jetzt gerade so um kurz nach 12 bei den Temperaturen knapp unter 30 Grad. Wir schaffen heute knapp über 30. Also wir legen noch ein bisschen was oben drauf. Die Spitzenwerte von 33 Grad, ja, die haben wir so am frühen Nachmittag dann auch langsam überall erreicht. Morgen der Montag, bisschen wechselhafter. Da ziehen vereinzelt ein paar Regenfelder durch, ein paar Gewitterwolken, bisschen Wind ist auch mit dabei. Der Dienstag dann wieder richtig schön sonnig mit 27 Grad in der Spitze. Es ist kurz nach 12, das ist der Blick auf die Straßen und leider haben wir wirklich große Probleme heute Mittag auf der A9 in Fahrtrichtung Nürnberg vor der Baustelle am Dreieck Bayreuth-Kulmbach. 6 Kilometer Stau, aktuell der Zeitverlust, eine knappe Dreiviertelstunde. Ja, und inzwischen sind leider auch die Umleitungsstrecken schon überlastet. Also es kommt zum Beispiel gerade zu Stau auf der Straße zwischen Goldmühl und Bad Benneck. Auch da dauert es ein paar Minuten länger, genauso wie auf der B303 zwischen Himmelkron und der A9 Bad Benneck-Himmelkron. Ja, also wenn ihr da drin steht, dann habt auf jeden Fall gute Nerven, habt Geduld, wir sind sehr gerne bei euch. Die neuesten Blitzer in Bad Benneck am Supermarkt, dann auf der B303 zwischen Fichtelberg und Bischofsgrün und weiterhin der Blitzeranhänger auf der B2 am Krai-Moosweier in Fahrtrichtung Kreußen. Euch allen damit eine gute und sichere Fahrt.
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6: Und ich wünsche euch allen einen wunderschönen Sonntagnachmittag. Ich hoffe sehr, ihr genießt den Sommer, die Sonne, die warmen Temperaturen. Es ist einfach richtig angenehm. Und ihr macht heute vielleicht noch einen schönen Ausflug. In Bayreuth ist ja nochmal großes Weinfest auf dem Stadtparkett. Kann ich euch wirklich empfehlen. Ist ein ganz tolles und richtig schönes Fest. Oder ihr besucht eine der vielen Dorffeste und Kerwas bei uns in der Region. Was da genau heute am Wochenende los ist, das gibt's bei uns im Veranstaltungskalender. Natürlich jederzeit für euch zum Nachlesen. Das ist Kamerad für euren Sonntag. Mittag und ich freue mich sehr, dass ihr mit dabei seid.

0: Die Bloodhound Gang hier bei uns in der Mainwiller Playlist. Schönen Sonntag euch jetzt um 11:45. Spannendes Thema, über das wir diese Woche berichtet haben. Es geht um die Uni Bayreuth und um das AI Responsibility Center. Allein das klingt ja schon cool. Es hat ein bisschen was von Science Fiction, finde ich. Das ist ein neues Forschungszentrum an der Uni, in dem sich Wissenschaftler mit künstlicher Intelligenz beschäftigen. Und ich habe mich mal mit Universitätspräsident Stefan Leible unterhalten und mir erklären lassen, worum genau es in diesem AI Responsibility Center geht. Denn Responsibility, das heißt ja Verantwortung.
1: Die Welt schaut darauf, ob künstliche Intelligenz in Europa nicht nur reguliert wird, sondern auch verantwortungsvoll gebaut werden kann. Wir wollen zeigen, dass das geht und liefern die Methoden, Beispiele und die Nachweise dafür.
0: Ja, so richtig neu ist das Thema verantwortungsvolle KI in Bayreuth nicht, sagt Leible.
1: Das Zentrum für verantwortungsvolle künstliche Intelligenz ist kein Zentrum, das wir gegründet haben, um Kooperation zu erzwingen. Nein, wir haben eine Kooperation institutionalisiert, die es bei uns an der Universität Bayreuth schon gab.
0: Und das bedeutet, die Uni vertieft ihre Forschungsarbeit auf diesem Gebiet und will ihre Erkenntnisse auch für Unternehmen, Behörden und gesellschaftliche Organisationen nutzbar machen. Den Forschenden geht es zum Beispiel um Datenschutz, um Transparenz und um die Frage, wie der Mensch eigentlich die Kontrolle behalten kann. Oh ja, wichtiges Thema. Angesichts der jüngsten Entwicklungen in Großbritannien merken wir das ja, dort hat sich ja eine KI verselbstständigt, eine öffentlich zugängliche Software gehackt und versucht, einen Menschen per E-Mail zu manipulieren. Und dass das natürlich nicht passiert, dafür gibt's Forschung und Arbeit, die hier bei uns aus Bayreuth kommt.

Habt alle einen schönen Sonntag mit Belinda Carlisle bei uns in der Playlist. Und wir müssen leider nochmal auf die Straßen schauen. Es gibt wirklich einen ziemlich dicken Stau gerade auf der A9. Fahrt Richtung Nürnberg, kurz vor dem Dreieck Bayreuth-Kulmbach. Im Baustellenbereich ist auch noch ein Unfall passiert. Momentan 6 Kilometer Rückstau bis Gefries und der Zeitverlust eine knappe Dreiviertelstunde. Und inzwischen sind auch einige Umleitungsstrecken schon gut ausgelastet, zum Beispiel zwischen Goldmühl und Bad Benneck. Auch da staut sich's ein bisschen, genauso wie auf der B303 zwischen Himmelkron und der A9 bei Bad Benneck-Himmelkron. Also, habt einfach da bitte ein bisschen Geduld. Wenn ihr euch auskennt, fahrt einfach, wenn möglich, außen rum. Und die Updates, die hört ihr natürlich immer sofort bei uns.

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5: Ich bin Angela Kress. Zugverspätungen sollen künftig konkrete Konsequenzen für das Spitzenpersonal der Bahn haben. Bundesverkehrsminister Bilger sagte der Bild, nicht erreichte Ziele würden sich auf die Bonuszahlungen auswirken. Zoe Tassovali berichtet, was Bilger noch sagt.
6: Der Bund will künftig genauer hinschauen, was die Bahn mit dem vielen Geld für ihr Schienennetz so erreicht. Gerade wird eine neue Vereinbarung vorbereitet, die regelt, wie viele Milliarden dafür fließen und welche Ziele die Bahn erfüllen muss. Bahnkunden und Steuerzahler haben einen Anspruch darauf, dass am Ende auch Ergebnisse zählen.
5: In mehreren Bundesländern dürfen bestimmte Lkw heute auf die Straße. Das Sonntagsfahrverbot wurde gelockert und gilt dort heute nicht. Kritik kommt unter anderem von der Gewerkschaft Verdi. Sie befürchtet, dass zusätzliche Fahrten Berufskraftfahrer stärker belasten. Hintergrund für die Änderung sind niedrige Flusspegel. Güter sollen jetzt stattdessen teils in Lkw transportiert werden. Das waren die Nachrichten um 9:30.
7: Und es ist noch kurz der Blick aufs Wetter für die Region. Das ist ein richtig schöner, sonniger, sommerlicher Augustsonntag. Und ich hoffe, ihr könnt das Wetter auf jeden Fall genießen. Bis zu 33 Grad heute, perfektes Grill- und Badewetter. Morgen der Montag, bisschen wechselhafter. Da kommt zwar die Sonne auch raus, aber halt immer im Wechsel mit Wolken, mit einzelnen Regenschauern. Ein paar Gewitter können sogar mit dabei sein. Der Dienstag wieder freundlich mit Temperaturen bis 27 Grad. Und dann schon mal wieder auf die A9, jetzt um kurz nach 9:30. Es hat sich zumindest ein bisschen entspannt, kurz vor dem Dreieck bei Rot-Kulmbach. Hier immer noch der Unfall im Baustellbereich, 6 Kilometer Stau. Der Zeitverlust inzwischen nur noch eine gute halbe Stunde, aber immer noch gilt, bitte mehr Zeit einplanen. In Bad Beneck am Supermarkt ein Blitzer, dann an der B303 ein Blitzer zwischen Fichtelberg und Bischofsgrün. Und auf der B2 steht der Blitzeranhänger am Kreimoosweier in Fahrtrichtung Kreußen. Euch eine gute und sichere Fahrt.
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7: Und ich wünsche euch einen wunderschönen Sonntag. Wir genießen den Sommer, die 30 Grad, den Sonnenschein, das tolle Wetter. Und ich hoffe, es geht euch gut. Wir sind auf jeden Fall gerne bei euch.

Ich hoffe sehr, ihr genießt ein bisschen den Sonntagnachmittag und auch die Sonne bei uns in der Region. Da kam vorhin eine sehr schöne Nachricht aufs Studio-Handy. Liebe Garten- und Balkonbesitzer, stellt doch bei den heißen Temperaturen eine Vogeltränke draußen auf. Viele Gewässer, auch hier bei uns in der Region, führen ja zurzeit eher wenig Wasser. Die Trockenheit macht sich bemerkbar. Und natürlich haben auch die ganzen Vögel bei uns im Garten Durst. Da sind auch die Tipps vom LBV ganz hilfreich. Es reicht nämlich schon ein einfacher Blumentopfuntersetzer oder ein alter Suppenteller, wenn ihr den zu Hause habt, einfach mit klarem Wasser auffüllen, rausstellen und ganz wichtig, regelmäßig reinigen, an so heißen Tagen am besten nach jedem Tag. Und ganz wichtig, wenn ihr die Vogeltränke reinigt, dann bitte auf die Chemiekeule verzichten. Kochendes Wasser und eine Bürste reichen vollkommen aus. So wird die Tränke schön sauber und dann können sich auch die Amseln, die Spatzen, die Meisen und die Schwalben im Sommer bei uns in den Gärten

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7: Es ist 13 Uhr, ich bin Angela Kress. Bei Kindern und Jugendlichen wird deutlich häufiger ADHS diagnostiziert. Das berichtet die Nachrichtenagentur AFP und beruft sich auf Zahlen der Krankenkasse DAK. 2024 bekamen demnach mehr als 200.000 junge Menschen die Diagnose, ein Plus von 16% im Vergleich zum Vorjahr. Professor Corell von der Berliner Charité geht davon aus, dass unter anderem Druck und Stress Gründe für die häufigere Diagnose sind. Nach dem Fund einer Drohne mit Sprengstoff auf dem Flughafen Leipzig will Bundesinnenminister Dobrindt mehr zur Drohnensicherheit forschen. Das Wettrüsten erfordere eigene Forschungseinheiten, sagte er der Bild am Sonntag. Und so eine soll demnach Mitte August am Testflughafen des Zentrums für Luft- und Raumfahrt errichtet werden. Das Ziel unter anderem Spitzenforschung und moderne Technik. Es ist der erste Sonntag seit Inkrafttreten der Ausnahmeregeln für Lkw-Sonntagsfahrten in mehreren Bundesländern und auf den Autobahnen in Nordrhein-Westfalen sind bereits einige Laster zu sehen, wie Reporter der dpa berichten. Hintergrund sind die niedrigen Flusspegel, bei denen Schiffe nicht mehr so viel Ladung mitnehmen können. Die Gewerkschaft Verdi sagt, dass die Ausnahme den Sonntag als Ruhetag für Lkw-Fahrende in Frage stelle. Für weite Teile Bayerns gilt heute eine offizielle Hitzewarnung. Der Deutsche Wetterdienst sagt Temperaturen von bis zu 36 Grad im Schatten voraus und ruft unter anderem dazu auf, ausreichend Wasser zu trinken. Hitze und Trockenheit erhöhen auch die Waldbrandgefahr. Unter anderem in der Oberpfalz, in Niederbayern und Unterfranken sollen heute wieder Beobachtungsflüge stattfinden. In der zweiten Fußball-Bundesliga wird der erste Spieltag abgeschlossen. Anstoß der 3 Partien ist um 13.30 Uhr. Moritz Einzel berichtet.
8: Der 1. FC Nürnberg orientiert sich bei seinen Ambitionen Schritt für Schritt nach oben. Der Klub startet mit einem Heimspiel gegen Dynamo Dresden in die Spielzeit. Greuther Fürth hofft darauf, diesmal nicht von Abstiegssorgen geplagt zu werden. Das Kleeblatt beginnt auswärts beim Bundesliga-Absteiger FC St. Pauli. Außerdem trifft noch Energie Cottbus, einer der Aufsteiger aus der 3. Liga, auf Hannover 96.
7: Es ist jetzt 1:15.
9: Vielen Dank und das ist der Blick aufs Wetter mit 31 Grad. Die haben wir jetzt ganz langsam erreicht. Wir schaffen heute bis zu 33, also es ist wieder ein sommerlich heißer Sonntag. Perfektes Ausflugs-, Bade- und Grillwetter heute Abend. Ich hoffe auf jeden Fall, ihr macht was Schönes. Morgen, der Montag, bisschen wechselhafter. Da kommt die Sonne zwar auch länger raus, aber es ziehen auch immer mal ein paar Wolken durch. Es kann ein bisschen regnen, einzelne Gewitter sind sogar möglich. Der Dienstag dafür wieder richtig schön, richtig sonnig mit 27 Grad in der Spitze. Es ist 1:15, dann schauen wir auf die A9 und immer noch gibt's Probleme in Fahrtrichtung Nürnberg, kurz vor dem Dreieck Bayreuth-Kulmbach in der Baustelle. Da ist ja leider heute Vormittag auch noch ein Unfall passiert, deswegen momentan 6 Kilometer Stau und der Zeitverlust aktuell 35 Minuten. Und es staut sich auch schon auf der B303 zwischen Himmelkron und der A9 bei Bad Benneck-Himmelkron. Da wollen jetzt wahrscheinlich viele noch auf den letzten Drücker die Autobahn verlassen. Auch da mittlerweile schon ein bisschen Rückstau, also bitte einfach Zeit haben, Geduld haben. Wir sind sehr gerne bei euch. Die neuesten Blitzer in Bad Beneck am Supermarkt zwischen Fichtelberg und Bischofsgrün auf der B303 und auf der B2 noch am Kreimoosweiher in Fahrtrichtung Kreußen. Das ist der Blitzeranhänger. Euch allen damit eine gute und sichere Fahrt.
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9: Und das sind die Rembrandts für euch in der Playlist. Es geht rein in diesen Sonntagnachmittag und ich hoffe, ihr könnt es genießen. Sommerwetter bei uns in der Region mit bis zu 33 Grad.

0: Nico Santos hier bei uns in der Mainwelle Playlist. Das ist der Sonntag und gleich ist es 14:15. In gut 3 Stunden, da beginnt auf dem Festspielhügel in Bayreuth die Götterdämmerung. Der 4. und letzte Teil des Rings, also des großen Opernzykluses von Richard Wagner. Und jetzt ja wieder Zeit für unser Bayreuther Geschichtler. Da geht's auch um den Ring, aber es geht um den Anfang, also um die erste Oper von diesen 4. Das ist das Rheingold. Und der Kollege Martin Sollig erzählt uns jetzt das Geschichtler, in dem die Bayreuther Turnerschaft die erste Aufführung des Rheingolds in Bayreuth überhaupt erst möglich gemacht hat.
1: Und jetzt gibt es wieder ein Bayreuther Geschichtler aus der Schatztruhe von Stadtchronist Bernd Mayer. Heute
2: Schwimmkurs für Rheintöchter, wie Bayreuths Turner Wagner in Entzücken versetzten. Es ist schon eine hochdramatische Geschichte, wie Bayreuther Turner den ersten Rheintöchtern auf der Bühne das Schwimmen beibrachten. Es geschah bei den allerersten Festspielen im Jahr 1876. Damals wurde der etwas abenteuerliche Versuch unternommen, die 3 Nixen in Wagners Oper Rheingold dem Publikum möglichst naturgetreu zu präsentieren. Richard Wagner lag ungeheuer viel an dieser Szene, also wurden vom alten Maschinendirektor Brandt 3 schwere dreieckige Schwimmwagen auf Gummirädern konstruiert und mit einer etwa 5 Meter hohen Eisenstange versehen. An ihrem Ende wurde ein Gittergestell angebracht und dort sollten die armen Rheintöchter an ihrem Gürtel angeschnallt werden. Und sie sollten in dieser verzwickten Stellung auch noch singen. Allmächtiger! Rief die berühmte Sängerin Lili Lehmann erschrocken aus, das kann mir keiner zumuten. Sie weigerte sich ernstlich, den Schwimmapparat zu erklimmen. Dies war die große Stunde der Turner, die im Rheingold die Nibelungenzwerge spielten. 3 von ihnen legten sich als Versuchskaninchen in die Gestelle und dann sangen sie sozusagen dreistimmig ein abgewandeltes Verslein. Alberich, he, gib acht, nach der Melodie des Matrosenchors im Holländer. Wagner war außer sich vor Vergnügen und rannte mit seinem Ballettmeister Fricke auf der Bühne herum. Schauen Sie doch, schauen Sie diese Kerle und hören Sie nur, was sie singen. Das ist ja göttlich großartig. Das sind ja verflixte Kerle, diese Turner. Sodann kamen die 3 Damen an die Reihe und unter Ach und O und Schreien und Quieken wurden sie festgeschnallt und siehe da, die Rheintöchter fanden durchaus Gefallen an der artistischen Sondernummer. Und sie sangen dabei so hinreißend, dass dem Ballettmeister sogar Tränen in die Augen traten. Auch Richard Wagner soll Freudentränen vergossen haben und er knutschte und küsste die Nixen weidlich ab. Ihr wart das Schönste, rief er aus, und das kommt nie wieder. Die Nixen, Woglinde, Wilgunde und Flusshilde durften sogar zur mitternächtlichen Stunde dem König Ludwig in der Eremitage vorsingen. In ihren Memoiren kamen der Sängerin Lili Lehmann freilich nachträglich arge Bedenken wegen ihrer kühnen Rolle in luftiger Höhe. Sie schrieb, nur gut, dass wir die Gefahren nicht kannten.
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2: Und ich wünsche euch allen einen schönen und entspannten Sonntagnachmittag. Vielleicht geht euch das auch so im Freundes- und Bekanntenkreis, dass sich so ganz allmählich wieder die Sätze häufen. Na, ich kann heute nicht. Heute ist Fußball. Ja, viele Vereine auch hier aus der Region haben ja schon wieder angefangen mit der neuen Saison. Und auch in der zweiten Bundesliga wird seit diesem Wochenende wieder gekickt. Heute an diesem Sonntag der Abschluss für den ersten Spieltag. Das heißt, auch die beiden fränkischen Zweitligavereine spielen heute. Und zwar in ein paar Minuten, da geht's los. Der Club trifft auf Dynamo Dresden und die Spielvereinigung Greuther Fürth. Die muss auswärts gegen den Bundesliga-Absteiger aus St. Pauli ran. Werden also zwei spannende Spiele. Anpfiff in beiden Fällen jetzt gleich in ein paar Minuten um 13:30 Uhr, 13:30.

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11: Ich bin Angela Kress. Bei Kindern und Jugendlichen wird deutlich häufiger ADHS diagnostiziert. Das berichtet die Nachrichtenagentur AFP und beruft sich auf Zahlen der Krankenkasse DAK. 2024 bekamen demnach mehr als 200.000 junge Menschen die Diagnose, ein Plus von 16% im Vergleich zum Vorjahr. Professor Correll von der Berliner Charité geht davon aus, dass unter anderem Druck und Stress Gründe für die häufigere Diagnose sind. Nach dem Fund einer Drohne mit Sprengstoff auf dem Flughafen Leipzig will Bundesinnenminister Dobrindt mehr zur Drohnensicherheit forschen. Das Wettrüsten erfordere eigene Forschungseinheiten, sagte er der Bild am Sonntag. Und so eine soll demnach Mitte August am Testflughafen des Zentrums für Luft- und Raumfahrt errichtet werden. Das Ziel unter anderem Spitzenforschung und moderne Technik. Das waren die Nachrichten um halb.
12: Einen schönen Sonntag euch, wir schauen aufs Wetter für die Region und ich hoffe, ihr verbringt diesen Tag irgendwo am Wasser oder irgendwo im Schatten, irgendwo, wo es kühl ist, dann ist es wieder heiß. 33 Grad sind die Spitzenwerte, strahlender Sonnenschein überall in der Region. Die weiteren Aussichten, morgen der Montag, bisschen wechselhafter als heute, da ziehen ein paar Wolken durch, es kann auch immer mal regnen oder gewittern. Ab Dienstag ist es dann wieder sommerlich, bisschen kühler als heute, die Spitzenwerte dann zur Wochenmitte nur noch bei 27 Grad. Es ist damit kurz nach 2. Leider haben wir immer noch Stau und 35 Minuten Zeitverlust auf der A9 in Fahrtrichtung Nürnberg vor dem Dreieck Bayreuth-Kulmbach. Da braucht ihr viel Geduld. 6 Kilometer sind es aktuell. Dann weiter zwischen Trockau und der Raststätte Fränkische Schweiz. Bitte Vorsicht, Pannenauto auf der linken Spur. Und wir haben noch Glitzer in Bad Berneck am Supermarkt, zwischen Fichtelberg und Bischofsgrün an der B303 und auf der B2 am Kreimoosweier in Fahrtrichtung Kreußen. Euch allen damit eine gute und sichere Fahrt.
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12: Und herzlich willkommen bei uns. Wir haben gleich wieder eine schöne Songstory für euch. Wir erzählen euch ja immer am Wochenende Geschichten hinter den großen Hits. Und so viel sage ich schon mal. Es geht in die 60er zu einem Titel, der die Rockmusik revolutioniert hat. Große Worte, aber in diesem Fall sind sie angebracht. Um welchen Song es geht, das sagen wir euch gleich. Das ist Lola Young für euren Sonntag und Messy in der Playlist.

0: Und das ist Bruno Mars hier bei uns in der Playlist, der Sonntagnachmittag um kurz nach 2:30. Frage an euch, habt ihr in diesen Nächten eigentlich gut geschlafen? Ich hoffe mal ja. Und ganz ehrlich, wie cool wäre das denn bitte? Ihr wacht nachts auf, ihr habt gerade geträumt und die Idee, die ihr im Traum hattet, die könnte euer Leben verändern. Zum Beispiel die Investition eures Lebens oder die Geschäftsidee, die euer Berufsfeld so revolutionieren könnte, dass ihr über Nacht quasi zum Millionär werdet. Oder eben der eine Song, der alles verändert. Unsere heutige Songstory erzählt genauso eine Geschichte, bei der das tatsächlich geklappt hat.
1: Mein Name ist Markus Ullmann und unser heutiger Song ist quasi im Halbschlaf entstanden.
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1: Wäre unser Song ein Kind und würde das Kind fragen, Papa, wo bin ich denn gezeugt worden? Es könnte gut sein, dass der Papa flunkert. Unser heutiger Song entsteht nämlich mitten in der Nacht, mitten in den wilden 60er Jahren in einem billigen Motel in Florida. Die Band ist gerade auf ihrer dritten Amerika-Tournee und plötzlich wacht der Kopf der Band auf. Er hat von einem Song geträumt und neben dem Bett steht ein Kassettenrekorder. Rekord drücken, Gitarre schnappen und halb wach, halb schlafend die gerade geträumte Songidee aufs Band bannen. Am nächsten Morgen hört er sich an, was er da aufgenommen hat. Zu hören sind 30 Sekunden wilde Gitarrenriffs, dann ein paar Minuten Stille und tatsächlich am Ende das zufriedene Schnarchen unseres Musikers. Dann spielt er der Band den Song vor. Die Jungs sind begeistert. Am selben Tag schreibt er in 10 Minuten am Pool sitzend den Text zum Song. Ein paar Tage später geht es ins Studio zur Aufnahme und schon 2 Wochen danach erscheint der Song und hält sich 4 Wochen auf Platz 1 in den USA. Und der Song ist neuer, härter und gewagter als die bisherige Musik der 60er Jahre. Der Song hebt den Rock auf eine neue Stufe. Der nächtliche Songwriter ist Keith Richards, die Band natürlich die Rolling Stones und das ist der Song. 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

0: Fantastischer Song. Großartige Band Razorlight hier bei uns in der Mainwelle-Playlist. Es ist kurz vor zwei. Ich wünsche euch einen schönen Sonntag.
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0: Und wir suchen jetzt gemeinsam Katze Sunny aus Bayreuth. Gestern haben sich die Besitzer bei uns gemeldet und gesagt, Sunny ist leider weggelaufen. Sie hat ein durchgehend rotes Fell mit einem buschigen Schwanz, hellgrüne Augen und sie ist gechippt. 10 Jahre alt, zutraulich und eher klein. Ihr findet ein Foto auf meinwelle.de, schaut da sehr gerne mal drauf. Und wenn ihr Sunny im Raum Bayreuth-Liststraße sehen solltet, dann meldet euch wirklich sehr gerne bei uns bei der Mainwelle, denn wir stellen dann den Kontakt zu den Besitzern her.
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6: Es ist 14 Uhr, ich bin Moritz Einzel. Nach dem Fund einer Sprengstoffdrohne am Flughafen Leipzig will sich Deutschland besser gegen gefährliche Drohnen wappnen. Bundesinnenminister Alexander Dobrindt kündigte dafür in der Bild am Sonntag ein neues Forschungszentrum an. Zoe Tassovali berichtet.
7: Es soll auch ganz schnell gehen. Schon in etwa 1,5 Wochen will Dobrindt am Testflughafen in Kochstedt in Sachsen-Anhalt starten. Dort können Experten neue Technik unter echten Bedingungen ausprobieren und gemeinsam mit den Sicherheitsbehörden weiterentwickeln. Dobrindt spricht von einem Wettrüsten bei der Drohnentechnik, bei dem Deutschland mithalten müsse.
6: Beim 8-Stunden-Tag bleiben Arbeitgeber und Gewerkschaften auf Konfrontationskurs. Der Deutsche Gewerkschaftsbund warnt, wer den 8-Stunden-Tag angreife, spiele mit dem Feuer. Er befürchtet bis zu 13-Stunden-Tage für Arbeitnehmer. Arbeitgeberpräsident Dulger sagt, die Regeln seien nicht mehr zeitgemäß. Eine EU-Richtlinie erlaubt eine wöchentliche Höchstarbeitszeit von 48 Stunden. Die Bundesregierung plant eine Arbeitszeitreform, die genauen Details sind aber noch nicht bekannt. Eine deutliche Mehrheit der Menschen in Deutschland spricht sich gegen die Abschaffung der abschlagsfreien Rente nach 45 Versicherungsjahren aus. Rund 70% sind in einer Umfrage für die Bild am Sonntag dagegen. Die Union will das Rentenpaket als Ganzes. Es sei kein Buffet, an dem man sich nur nehme, was einem schmeckt, sagte die CDU-Politikerin Konnemann. Wer den Kompromiss jetzt zerpflücke, bekomme am Ende gar keine Reform. In Paris gibt es immer mehr Unfälle mit E-Scootern. Ab sofort gilt deshalb eine Helmpflicht. Auch reflektierende Kleidung oder Warnwesten sind Pflicht, schreibt die Nachrichtenagentur AFP. Schon seit 3 Jahren sind Leih-E-Roller in der Stadt verboten. Auch in Deutschland hat die Polizei im vergangenen Jahr mehr E-Scooter-Unfälle registriert als noch ein Jahr davor. Insgesamt fast 16.500. Beim Christopher Street Day in Nürnberg haben gestern so viele Menschen demonstriert wie noch nie. Die Polizei spricht von mehr als 20.000 Menschen, die sich dem Zug durch die Innenstadt anschlossen. Nach dem Anschlag auf den CSD in Berlin vor 2 Wochen hatte Bayerns Innenminister Herrmann zuvor das Sicherheitskonzept für die Nürnberger Veranstaltung überprüfen lassen. Es ist jetzt 2:15.
8: Vielen Dank. Und wir haben langsam die Spitzenwerte heute an diesem Sonntag erreicht. 33 Grad, so viel sind heute drin, mit strahlendem Sonnenschein. Also, das ist ein richtig sommerlicher, ein richtig schöner Augustsonntag mitten in den Sommerferien. Die weiteren Aussichten. Morgen der Montag, bisschen wechselhafter, da ziehen ein paar Wolken durch. Es kann auch vereinzelt immer mal Regen oder Gewitter geben. Der Dienstag dann wieder sommerlich, bisschen kühler als heute. 27 Grad sind die Spitzenwerte. Es ist damit 2:15. Wir schauen auf die Straßen. Leider gibt es immer noch Probleme auf der A9 in Fahrt Richtung Nürnberg. Knapp 40 Minuten der Zeitverlust vor dem Dreieck Bayreuth-Kulmbach. Aktuell sind es 7 Kilometer Stau im Baustellenbereich und leider kommt es auch schon auf den Umleitungsstrecken zu Behinderungen. Zum Beispiel zwischen Goldmühl und Bad Berneck und auch auf der B303 zwischen Bad Berneck-Himmelkron und Himmelkron. Da hoffen wir einfach mal, dass ihr ein bisschen Geduld habt. Die neuesten Blitzer in Bad Berneck am Supermarkt, dann zwischen Fichtelberg und Bischofsgrün an der B303 und weiterhin Weiterhin steht der Blitzeranhänger am Kreimoosweiher in Fahrtrichtung Kreußen. Euch eine gute und sichere Fahrt damit.
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8: Und euch allen damit einen wunderschönen Sonntagnachmittag. Ich hoffe, ihr genießt das heiße Wetter, ja, bis zu 33 Grad. Und was ich ja richtig cool finde, dass heute so viele Feuerwehrfeste bei uns in der Region sind. Warum? Weil bei einem Feuerwehrfest könnte ich mir jetzt gut vorstellen, immer irgendwo eine Spritze steht, die vielleicht, wenn es ganz hart auf hart kommt, auch ein bisschen Abkühlung bringt. Also macht euch auf jeden Fall einen schönen Nachmittag. Wo überall gefeiert wird, das sagen wir euch gleich. Der Blick auf die Veranstaltungstipps in ein paar Minuten.

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1: Und das ist eure Mainwelle an diesem Sonntag.
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1: Mach ich nochmal, oder? Absolut. Denn heute geht das Weinfest in Bayreuth weiter. Es ist so ein wunderschönes Fest und es waren schon so tolle Abende. Und heute können wir wieder hin. 40 verschiedene Weinsorten, 4 verschiedene Weingüter. Es gibt tolle Antipasti, es gibt tolle Musik, es gibt wunderbare Stimmung. Also das Bayreuther Weinfest auf dem Stadtparkett kann ich euch wirklich nur ans Herz legen. Falls ihr schön deftig essen möchtet, dann schaut doch gerne mal in Meiersdorf vorbei, denn da ist letzter Tag von der Tröbersdorfer Kerwa. Gerade am Nachmittag dann Kaffee und Kuchen, ab 16 Uhr Schnitzel mit Kartoffelsalat, saure Bratwurst, marinierte Heringe und Sülze. Dann ist noch Sportplatz-Kerwa beim TSV Laineck und auch beim SV Heinersreuth. Auch da gibt's Kaffee und Kuchen am Nachmittag. Feines vom Grill, Schnitzel gibt's auch. Und am Nachmittag spielt auch die erste und danach die zweite Mannschaft vom SV Heinersreuth. Und jetzt noch dieser wirklich unglaublich schöne Tipp aus Emtmannsberg. Da ist ja heute nochmal Europameisterschaft im Flyball. Der einzige Teamsport für Hunde. Also so eine Art Staffellauf. Läuft so ab, in jedem Team starten 4 Hunde. Der erste läuft durch eine Lichtschranke über 4 Hürden bis zur Flyballbox. Da springt der Hund hoch, dadurch fällt ein Ball raus und den sollte der Hund dann am besten schnappen und wieder ins Ziel bringen. Und dann darf der nächste Hund los. Das schnellste Team gewinnt. Heute ist der zweite Finaltag. Der läuft schon und ihr könnt gerne noch bis 19 Uhr, also wirklich ganz entspannt, in Emtmannsberg vorbeischauen. Ich wünsche euch einen schönen Sonntag.

Das ist wirklich so ein fantastischer Klassiker bei uns in der Playlist. Mr. Mister und Broken Wings. Es geht in Richtung 3:30. Wir müssen leider nochmal auf die A9 gucken. Update in Fahrtrichtung Nürnberg vor dem Dreieck Bayreuth-Kulmbach in der Baustelle. Da verliert er heute Nachmittag leider 35 Minuten, 7 Kilometer Stau aktuell. Da ist vorhin auch noch ein Unfall passiert im Baustellenbereich. Also da braucht er wirklich Geduld. Wir hoffen auf gute Nerven und wir sind sehr gerne bei euch.

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8: Ich bin Moritz Einzel. Nach dem Fund einer Sprengstoffdrohne am Flughafen Leipzig will sich Deutschland besser gegen gefährliche Drohnen wappnen. Bundesinnenminister Alexander Dobrindt kündigte dafür in der Bild am Sonntag ein neues Forschungszentrum an. Zoe Tassovali berichtet.
9: Es soll auch ganz schnell gehen. Schon in etwa 1,5 Wochen will Dobrindt am Testflughafen in Kochstedt in Sachsen-Anhalt starten. Dort können Experten neue Technik unter echten Bedingungen ausprobieren und gemeinsam mit den Sicherheitsbehörden weiterentwickeln. Dobrindt spricht von einem Wettrüsten bei der Drohnentechnik, bei dem Deutschland mithalten müsse.
8: Beim 8-Stunden-Tag bleiben Arbeitgeber und Gewerkschaften auf Konfrontationskurs. Der Deutsche Gewerkschaftsbund warnt, wer den 8-Stunden-Tag angreife, spiele mit dem Feuer. Er befürchtet bis zu 13-Stunden-Tage für Arbeitnehmer. Arbeitgeberpräsident Dulger sagt, die Regeln seien nicht mehr zeitgemäß. Eine EU-Richtlinie erlaubt eine wöchentliche Höchstarbeitszeit von 48 Stunden. Die Bundesregierung plant eine Arbeitszeitreform. Die genauen Details sind aber noch nicht bekannt. Das waren die Nachrichten um 5:30.
10: Und das ist der Blick aufs Wetter für die Region. Ich hoffe, das ist ein richtig schöner Sonntagnachmittag auch für euch. Ihr verbringt ihn irgendwo am See, im Freibad, da wo es kühl ist oder auch einfach im Schatten auf der Terrasse beim Sonnenschirm. Ja, es ist nämlich wirklich heiß. 33 Grad sind die Spitzenwerte, strahlender Sonnenschein und die weiteren Aussichten. Heute Abend, da ziehen dann schon langsam ein paar Wolken rein, in der Nacht auch ein bisschen Regen wieder möglich. Das wird die Natur freuen. Der Montag, morgen dann ein bisschen wechselhafter, immer mal Schauer und Gewitter mit dabei. Der Dienstag, dafür dann wieder freundlich mit viel Sonnenschein und 27 Grad. Und das ist der Blick auf die Straßen um 3:30. Es dauert leider immer noch 35 Minuten länger auf der A9 Richtung Nürnberg. Zwischen Gefrees und dem Dreieck Bayreuth-Kulmbach 6 Kilometer Stau im Baustellenbereich. Wir haben 3 Blitzer in Bad Beneck am Supermarkt, zwischen Fichtelberg und Bischofsgrün an der B303 und auf der B2 am Kreis Moosweier in Fahrtrichtung Kreußen der Blitzeranhänger. Allen unterwegs eine gute und sichere Fahrt.
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10: Schönen sommerlichen Sonntagnachmittag euch allen mit den Rainbirds in der Playlist.

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1: Und euch damit einen wunderschönen Sonntag. Wir schauen jetzt nach Untersteinach. Das Untersteinach bei Kulmbach. Da fahren ja ganz viele von euch regelmäßig dran vorbei, an der B289, da an dieser Stelle. Jetzt die Nachricht vom staatlichen Bauamt, die viele vermutlich eher nicht freuen wird. Die Vollsperrung der Bundesstraße in diesem Bereich, also da an der Kreuzung mit der B303, die wird leider länger dauern als geplant. Stand jetzt bis Ende August. Es fehlt noch ein letzter Fahrbahnübergang. Und so schnell hatte einfach keine Firma Zeit, um sich drum zu kümmern. Wenn es fertig ist, dann geht die Baustelle im Ort weiter. Neugestaltung der Ortsdurchfahrt bis Mitte Oktober. Aber jetzt die gute Nachricht. Wenn das alles abgeschlossen ist, dann sind die Straßen in und um Untersteinach wieder fit für die Zukunft. Schaut gerne mal bei uns auf die Homepage. Da stehen alle Infos und auch die genauen Umleitungsstrecken.

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7: Es ist 15 Uhr, ich bin Moritz Einzel. Das Niedrigwasser bringt jetzt auch sonntags mehr Lkw auf die Straße. Mehrere Bundesländer haben das Fahrverbot für bestimmte Transporte gelockert, darunter Nordrhein-Westfalen. Der Bericht von Zoe Tassovali.
8: Auf den Straßen könnte es hier und da voller werden, bislang sind aber keine Massen an Lkw unterwegs. Auf dem Rhein können ja viele Schiffe wegen des Niedrigwassers nur einen Bruchteil ihrer üblichen Ladung mitnehmen oder gar nicht fahren. Spediteure begrüßen deshalb die zusätzlichen Fahrten. Komplett auffangen können Straße und Schiene die fehlenden Transporte auf dem Wasser aber nicht.
7: Bei Kindern und Jugendlichen wird deutlich häufiger ADHS diagnostiziert. Das berichtet die Nachrichtenagentur AFP und beruft sich auf Zahlen der Krankenkasse DAK. 2024 bekamen demnach mehr als 200.000 junge Menschen die Diagnose. Ein Plus von 16% im Vergleich zum Vorjahr. Professor Coral von der Berliner Charité geht davon aus, dass unter anderem Druck und Stress Gründe für die häufigere Diagnose sind. Nach dem Fund einer Drohne mit Sprengstoff auf dem Flughafen Leipzig will Bundesinnenminister Dobrindt mehr zur Drohnensicherheit forschen lassen. Das Wettrüsten erfordere eigene Forschungseinheiten, sagte er der Bild am Sonntag. Und so eine soll demnach Mitte August am Testflughafen des Zentrums für Luft- und Raumfahrt errichtet werden. Das Ziel unter anderem Spitzenforschung und moderne Technik. In der japanischen Stadt Nagasaki haben die Bewohner an den Abwurf der Atombombe vor 81 Jahren erinnert. Die US-Luftwaffe hatte den nuklearen Sprengkörper am 9. August 1945 über Nagasaki abgeworfen. Etwa 70.000 Menschen wurden getötet. Nagasakis Bürgermeister bezeichnete die Theorie der nuklearen Abschreckung als äußerst gefährlich. 3 Tage vor Nagasaki war bereits eine Atombombe über Hiroshima detoniert. Der Fußball-Weltverband FIFA sieht sich und seinen Präsidenten Infantino gezielten Angriffen ausgesetzt. Der Verband schrieb in einer Mitteilung, einige Akteure würden versuchen, die FIFA und ihren Präsidenten zu schwächen. Infantino steht nach dem gescheiterten Versuch, WM-Anteile an Investoren zu verkaufen, unter Druck. Vor allem die europäische UEFA kritisierte die Pläne massiv. Es ist jetzt 3:15.
9: Und wir schauen aufs Wetter für die Region. Es ist wieder sommerlich heiß. 33 Grad sind die aktuellen Temperaturen. Das sind auch so ganz allmählich die Spitzenwerte. Strahlender Sonnenschein. Wir sind mittendrin in der Sommerzeit 2026. Heute Abend ziehen langsam ein paar Wolken rein. Dann kann es auch sogar Richtung Nacht mal kurz ein bisschen regnen. Morgen, der Montag, dann auch wechselhaft Wolken, Gewitter, einzelne Regenschauer mit dabei. Der Dienstag dafür wieder freundlich bei 27 Grad. Und dann schauen wir auf die Straßen 3:15. Es dauert leider immer noch länger auf der A9 Richtung Nürnberg. Zwischen Gefrees und dem Dreieck Bayreuth-Kulmbach 6 Kilometer Stau, der Zeitverlust aktuell 35 Minuten. Und es kommt auch zu Behinderungen auf der B303 zwischen Himmelkron und Bad Berneck-Himmelkron, also die Anschlussstelle zur A9. Da wollen wahrscheinlich gerade viele von der Autobahn runter, also auch da dauert es schon ein bisschen länger. Blitze haben wir in Bad Berneck am Supermarkt, dann auf der B303 zwischen Fichtelberg und Bischofsgrün und auf der B2 am Kai-Moos-Weiher in Fahrtrichtung Kreußen. Allen unterwegs, damit eine gute und sichere Fahrt.
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9: Und jetzt an dieser Stelle mal wieder bei uns der Blick in die musikalischen Geschichtsbücher. Heute vor 40 Jahren, 9. August 1986, der letzte Tag der Magic Tour von Queen. In Großbritannien sind sie aufgetreten und was die 120.000 Fans dort nicht gedacht hätten, dass das letzte Queen-Konzert von Freddie Mercury sein sollte.
10: Thank you, beautiful people! You've been a tremendous, you've been a really special audience. Thank you very much. Good night, sweet dreams. We love you.
9: Das war also die letzte Live-Show von Freddie Mercury zusammen mit Queen. Ein Jahr davor, 85, da hat er ja ein Soloalbum veröffentlicht, das einzige seiner ganzen Karriere. Und aus diesem Soloalbum ist dieser Song, I Was Born to Love You.

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1: Ich hoffe sehr, ihr genießt ein bisschen den Sonntagnachmittag und auch die Sonne bei uns in der Region. Da kam vorhin eine sehr schöne Nachricht aufs Studio-Handy. Liebe Garten- und Balkonbesitzer, stellt doch bei den heißen Temperaturen eine Vogeltränke draußen auf. Viele Gewässer, auch hier bei uns in der Region, führen ja zurzeit eher wenig Wasser. Die Trockenheit macht sich bemerkbar. Und natürlich haben auch die ganzen Vögel bei uns im Garten Durst. Da sind auch die Tipps vom LBV ganz hilfreich. Es reicht nämlich schon ein einfacher Blumentopfuntersetzer oder ein alter Suppenteller, wenn ihr den zu Hause habt. Einfach mit klarem Wasser auffüllen, rausstellen und ganz wichtig, regelmäßig reinigen, an so heißen Tagen am besten nach jedem Tag. Und ganz wichtig, wenn ihr die Vogeltränke reinigt, dann bitte auf die Chemiekeule verzichten. Kochendes Wasser und eine Bürste reichen vollkommen aus. So wird die Tränke schön sauber und dann können sich auch die Amseln, die Spatzen, die Meisen und die Schwalben im Sommer bei uns in den Gärten abkühlen.

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4: Ich bin Moritz Einzel. Das Niedrigwasser bringt jetzt auch sonntags mehr Lkw auf die Straße. Mehrere Bundesländer haben das Fahrverbot für bestimmte Transporte gelockert, darunter Nordrhein-Westfalen. Der Bericht von Zoe Tassovali.
5: Auf den Straßen könnte es hier und da voller werden, bislang sind aber keine Massen an Lkw unterwegs. Auf dem Rhein können ja viele Schiffe wegen des Niedrigwassers nur einen Bruchteil ihrer üblichen Ladung mitnehmen oder gar nicht fahren. Spediteure begrüßen deshalb die zusätzlichen Fahrten. Komplett auffangen können Straße und Schiene die fehlenden Transporte auf dem Wasser aber nicht.
4: Bei Kindern und Jugendlichen wird deutlich häufiger ADHS diagnostiziert. Das berichtet die Nachrichtenagentur AFP und beruft sich auf Zahlen der Krankenkasse DAK. 2024 bekamen demnach mehr als 200.000 junge Menschen die Diagnose. Ein Plus von 16% im Vergleich zum Vorjahr. Professor Coral von der Berliner Charité geht davon aus, dass unter anderem Druck und Stress Gründe für die häufigere Diagnose sind. Das waren die Nachrichten um halb.
6: Und das ist noch ein schneller Blick aufs Wetter für die Region. Es ist einfach ein richtig schöner, ein richtig sommerlicher, ein richtig heißer Nachmittag. 33 Grad. Zum Abend hin werden ein paar Wolken in die Region ziehen. Dann Richtung Nacht kann es auch kurz mal ein bisschen regnen. Der Montagmorgen wechselhafter mit Wolken, mit Regen, mit einzelnen Gewittern, einzelnen Sommergewittern. Der Dienstag dafür wieder freundlich mit 27 Grad. Es ist kurz nach 4:30, wir schauen auf die Straßen und es dauert leider 32 Minuten länger auf der A9 in Fahrt Richtung Nürnberg. Es staut sich mal wieder zwischen Gefrees und dem Dreieck Bayreuth-Kulmbach. 6 Kilometer sind es aktuell. Ja, und leider auch die Info, mittlerweile sind die Umleitungsstrecken auch schon überlastet. Zum Beispiel die Straße zwischen Goldmühl und Bad Beneck oder auch die B303 zwischen Bad Beneck-Himmelkron und Himmelkron. Da hoffen wir einfach mal, dass ihr Geduld habt, dass ihr Zeit habt und gute Nerven. Wir schauen auch auf die Blitzer in Bad Beneck am Supermarkt, dann zwischen Fichtelberg und Bischofsgrün an der B303 und auf der B2 am Kreis Moosweier in Fahrt Richtung Kreußen. Allen unterwegs, damit eine gute und sichere Fahrt.
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6: Und servus zusammen, ich wünsche euch einen schönen Sonntagnachmittag. Es ist Kaffee- und Kuchenzeit bei uns in der Region, kurz nach 4:30. Ich glaube, ganz viele werden den Kaffee oder den Kuchen heute auf der Terrasse draußen essen, irgendwo, wo es richtig schön ist. Wir haben einfach perfektes Sommerwetter. Dazu gibt's jetzt eine Tasse Espresso von uns aus dem Radio von Sabrina Carpenter.

0: Und es ist eure Mainwelle. Ich wünsche euch einen wunderschönen Sonntag, jetzt um kurz nach 3:30. Spannendes Thema, über das wir diese Woche berichtet haben. Es geht um die Uni Bayreuth und um das AI Responsibility Center. Allein das klingt ja schon cool. Es hat ein bisschen was von Science Fiction, finde ich. Das ist ein neues Forschungszentrum an der Uni, in dem sich Wissenschaftler mit künstlicher Intelligenz beschäftigen. Und ich habe mich mal mit Universitätspräsident Stefan Leible unterhalten und mir erklären lassen, worum genau es in diesem AI Responsibility Center geht. Denn Responsibility, das heißt ja Verantwortung.
1: Die Welt schaut darauf, ob künstliche Intelligenz in Europa nicht nur reguliert wird, sondern auch verantwortungsvoll gebaut werden kann. Wir wollen zeigen, dass das geht und liefern die Methoden, Beispiele und die Nachweise dafür.
0: Ja, so richtig neu ist das Thema verantwortungsvolle KI in Bayreuth nicht, sagt Leible.
1: Das Zentrum für verantwortungsvolle künstliche Intelligenz ist kein Zentrum, das wir gegründet haben, um Kooperation zu erzwingen. Nein, wir haben eine Kooperation institutionalisiert, die es bei uns an der Universität Bayreuth schon gab.
0: Und das bedeutet, die Uni vertieft ihre Forschungsarbeit auf diesem Gebiet und will ihre Erkenntnisse auch für Unternehmen, Behörden und gesellschaftliche Organisationen nutzbar machen. Den Forschenden geht es zum Beispiel um Datenschutz, um Transparenz und um die Frage, wie der Mensch eigentlich die Kontrolle behalten kann. Oh ja, wichtiges Thema. Angesichts der jüngsten Entwicklungen in Großbritannien merken wir das ja. Dort hat sich ja eine KI verselbstständigt, eine öffentlich zugängliche Software gehackt und versucht, einen Menschen per E-Mail zu manipulieren. Und dass das natürlich nicht passiert, dafür gibt es Forschung und Arbeit, die hier bei uns aus Bayreuth kommt.

So, und jetzt habe ich gerade nochmal aufs Thermometer geschaut. Aktuell sind es 33 Grad bei uns in der Region. Ui, aber sowas von, oder? Also ich hoffe, ihr macht's euch gemütlich, ihr genießt ein bisschen den Sommer im Freibad, am Badesee, wo auch immer ihr habt die passende Abkühlung gefunden. Ich bin der Martin Zinner, sag jetzt an dieser Stelle Servus, bedanke mich ganz herzlich fürs Zuhören und wünsche euch noch einen schönen und sommerlichen Sonntagnachmittag. Bis bald mal wieder.

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6: Es ist 16 Uhr, ich bin Moritz Einzel. Bundesverkehrsminister Bilger erhöht den Druck auf die Führungsebene der Deutschen Bahn. Als Reaktion auf die anhaltende Pünktlichkeitskrise hat der CDU-Politiker in der Bild am Sonntag Konsequenzen bei den Vorstandsgehältern angekündigt. Es werde sich konkret auf die Bonuszahlungen von Bahnmanagern auswirken, wenn die Ziele, die der Bund vorgibt, nicht eingehalten werden, so Bilger. Der Einzelhandel ist besorgt wegen der niedrigen Pegelstände auf deutschen Flüssen. Laut dem Hauptgeschäftsführer des Branchenverbands HDE Gent werden nur wenige Einzelhandelsgüter per Schiff transportiert. Wenn aber auf Lkw und Bahn ausgewichen werde, könnten Engpässe entstehen, die dann auch der Einzelhandel zu spüren bekomme, so Gent. In Würzburg hat ein 25-jähriger Passant einen Rettungseinsatz und eine Reanimation live auf Social Media gestreamt. Er filmte einen 43-Jährigen, der aus dem Main gerettet wurde, nachdem er alkoholisiert in den Fluss gefallen war. Die Polizei ermittelt wegen Verletzung des höchstpersönlichen Lebensbereichs durch Bildaufnahmen. Die spanische Ferieninsel Mallorca ist ja traditionell sehr beliebt, auch bei deutschen Urlaubern. Am kommenden Mittwoch dürfte aber mal wirklich alles ausgebucht sein. Mallorca liegt bei der bevorstehenden Sonnenfinsternis in der Totalitätszone. Florian Klaus berichtet.
7: Mallorca erwartet einen gigantischen Touristenansturm. Um die Sicherheit zu gewährleisten, werden vermehrt spanische Militärkräfte auf der Insel unterwegs sein, hieß es von der Regionalregierung. Die Sonne wird am Abend des 12. August schon tief stehen, wenn sie in Teilen Spaniens vollständig verdeckt wird und der Blick auf die Sonnenkorona möglich ist. Von Deutschland aus wird eine tief partielle Finsternis zu beobachten sein. Da bleibt nur noch eine schmale Sonnensichel übrig. Bei einer Sonnenfinsternis schiebt sich der Neumond zwischen Sonne und Erde. In seinem Kernschatten wird es für ein paar Minuten dunkel.
6: Traumstart für den 1. FC Nürnberg in die neue Saison der 2. Fußball-Bundesliga. Der Klub hat Dynamo Dresden mit 3:0 besiegt. Bundesliga-Absteiger FC St. Pauli und Greuther Fürth trennten sich 1:1. Und Aufsteiger Energie Cottbus feierte einen 3:1 Heimsieg gegen Hannover 96. Es ist jetzt 4:15. Es ist so heiß, dass für weite Teile Bayerns heute eine amtliche Warnung vor Hitze gilt. 31 bis 36 Grad zeigt das Thermometer im Schatten maximal. Dazu viel Sonne, später dann von Westen her auch mehr Wolken und am Abend kann es in Mittelfranken auch mal gewittern. Morgen Sonne und Wolken, am Nachmittag und Abend wahrscheinlich einzelne Schauer oder Gewitter und maximal 31 bis 35 Grad.
7: Hallo auf die Straßen. Auf der A3 Würzburg Richtung Frankfurt. Zwischen Weibersbrunn und Aschaffenburg staut es sich auf 13 Kilometern. Es dauert hier etwa 20 Minuten länger. Auf der A7 Würzburg Richtung Fulda. Zwischen Bad Kissingen-Obertulba und Bad Brückenau-Volkers staut es sich auf 8 Kilometern. Hier sind es etwa 40 Minuten plus. Auf der A7 Fulda Richtung Würzburg. Zwischen Gersfeld und Bad Brückenau-Wildflecken staut es sich auch auf 8 Kilometern. Hier gibt es etwa 20 Minuten mehr. Auf der A9 Berlin Richtung Nürnberg zwischen Markt Schorgast und dem Dreieck Bayreuth-Kulmbach 7 Kilometer Stau und etwa eine halbe Stunde dauert's länger. Auf der A9 München Richtung Nürnberg zwischen Neuburg an der Donau und Denkendorf gibt es 11 Kilometer zäh fließenden Verkehr. Hier kommen etwa 20 Minuten obendrauf. Und auf der A9 Nürnberg Richtung Berlin zwischen Neidach-Selbitz und Bad Lobenstein 7 Kilometer Stau und es dauert etwa eine halbe Stunde länger. Allen unterwegs eine gute Fahrt.
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8: Ich bin Moritz Einzel. Bundesverkehrsminister Bilger erhöht den Druck auf die Führungsebene der Deutschen Bahn. Als Reaktion auf die anhaltende Pünktlichkeitskrise hat der CDU-Politiker in der Bild am Sonntag Konsequenzen bei den Vorstandsgehältern angekündigt. Es werde sich konkret auf die Bonuszahlungen von Bahnmanagern auswirken, wenn die Ziele, die der Bund vorgibt, nicht eingehalten werden, so Bilger. Der Einzelhandel ist besorgt wegen der niedrigen Pegelstände auf deutschen Flüssen. Laut dem Hauptgeschäftsführer des Branchenverbands HDE Gent werden nur wenige Einzelhandelsgüter per Schiff transportiert. Wenn aber auf Lkw und Bahn ausgewichen werde, könnten Engpässe entstehen, die dann auch der Einzelhandel zu spüren bekomme, so Gent. Das waren die Nachrichten um halb. Es ist so heiß, dass für weite Teile Bayerns heute eine amtliche Warnung vor Hitze gilt. 31 bis 36 Grad zeigt das Thermometer im Schatten maximal. Dazu viel Sonne, später dann von Westen her auch mehr Wolken und am Abend kann es in Mittelfranken auch mal gewittern. Morgen Sonne und Wolken, am Nachmittag und Abend wahrscheinlich einzelne Schauer oder Gewitter und maximal 31 bis 35 Grad.
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10: Es ist 17 Uhr, ich bin Moritz Einzel. Ein Regionalzug mit bis zu 500 Passagieren ist in Oberbayern wegen Rauchentwicklung evakuiert worden. Während der Fahrt von München nach Nürnberg bemerkte der Lokführer am Mittag Rauch- und Schmorgeruch im Maschinenraum des Triebfahrzeugs. Er brachte den Zug am Bahnhof in Rohrbach an der Ilm zum Stehen. Wegen der Hitze wurden die Reisenden mit Getränken versorgt. Die Bahn richtete einen Schienenersatzverkehr ein. Der neue Verkehrsminister Bilger erhöht den Druck auf die Führungsebene der Deutschen Bahn. Als Reaktion auf die anhaltende Krise bei der Pünktlichkeit hat er in der Bild am Sonntag Konsequenzen angekündigt. Es werde sich konkret auf die Bonuszahlungen von Bahnmanagern auswirken, wenn die Ziele, die der Bund vorgebe, nicht eingehalten würden, so Bilger. Im Koalitionsstreit um die Abschaffung der abschlagsfreien Frührente nach 45 Beitragsjahren nähern sich Union und SPD an. Nach den Sozialdemokraten plädiert jetzt auch Unionsfraktionschef Frei für eine soziale Abfederung. Den Funke-Zeitungen sagte Frei, eine Härtefallregelung bei der Abschaffung der Rente mit 63 sei in jedem Fall angezeigt. Es ist der erste Sonntag seit Inkrafttreten der Ausnahmeregeln für Lkw-Sonntagsfahrten in mehreren Bundesländern, unter anderem in Nordrhein-Westfalen. Hintergrund sind die niedrigen Flusspegel, bei denen Schiffe nicht mehr so viel Ladung mitnehmen können. Die Gewerkschaft Verdi sagt, dass die Ausnahme den Sonntag als Ruhetag für Lkw-Fahrer in Frage stelle. In der zweiten Fußball-Bundesliga hat der 1. FC Nürnberg einen Traumstart in die neue Saison hingelegt. Der Klub gewann gegen Dynamo Dresden klar mit 3:0 und Nürnbergs Coach Miroslav Klose zeigte sich bei Sky hochzufrieden.
11: Es war ein Zusammenspiel, es war eine Harmonie, es war ein Timing da im Ballbesitz und das hat richtig Spaß gemacht zuzuschauen.
10: Das andere fränkische Team spielte unentschieden. Greuther Fürth kam beim Bundesliga-Absteiger FC St. Pauli zu einem 1:1. Außerdem feierte Energie Cottbus beim 3:1 gegen Hannover 96 eine erfolgreiche Zweitligarückkehr nach 12 Jahren. Es ist jetzt 5:15. Es ist so heiß, dass für weite Teile Bayerns heute eine amtliche Warnung vor Hitze gilt. 31 bis 36 Grad zeigt das Thermometer im Schatten maximal. Dazu viel Sonne, später dann von Westen her auch mehr Wolken und am Abend kann es in Mittelfranken auch mal gewittern. Morgen Sonne und Wolken, am Nachmittag und Abend wahrscheinlich einzelne Schauer oder Gewitter und maximal 31 bis 35 Grad.
12: Hallo auf die Straßen. Auf der A3 Würzburg Richtung Frankfurt zwischen Weibersbrunn und Aschaffenburg staut es sich auf 14 Kilometern. Es dauert hier etwa eine halbe Stunde länger. Auf der A7 Würzburg Richtung Fulda zwischen Bad Kissingen-Obertulba und Bad Brückenau-Volkers staut es sich auf 6 Kilometern. Auch hier kommt etwa eine halbe Stunde obendrauf. In der Gegenrichtung zwischen Gersfeld und Bad Brückenau-Wildflecken sind es 8 Kilometer Stau. Hier ist es etwa eine Viertelstunde plus. Auf der A9 Berlin Richtung Nürnberg zwischen Marktschorgast und dem Dreieck Bayreuth-Kulmbach 7 Kilometer Stau. Es gibt ein Plus von etwa 20 Minuten. Und zuletzt auf der A9 München Richtung Nürnberg zwischen Ingolstadt Süd und Denkendorf gibt es 10 Kilometer dichten Verkehr. Hier kommen etwa 10 Minuten obendrauf. Allen unterwegs eine gute Fahrt.
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1: Ich bin Moritz Einzel. Ein Regionalzug mit bis zu 500 Passagieren ist in Oberbayern wegen Rauchentwicklung evakuiert worden. Während der Fahrt von München nach Nürnberg bemerkte der Lokführer am Mittag Rauch- und Schmorgeruch im Maschinenraum des Triebfahrzeugs. Er brachte den Zug am Bahnhof in Rohrbach an der Ilm zum Stehen. Wegen der Hitze wurden die Reisenden mit Getränken versorgt. Die Bahn richtete einen Schienenersatzverkehr ein. Der neue Verkehrsminister Bilger erhöht den Druck auf die Führungsebene der Deutschen Bahn als Reaktion auf die anhaltende Krise bei der Pünktlichkeit. Hat er in der Bild am Sonntag Konsequenzen angekündigt. Es werde sich konkret auf die Bonuszahlungen von Bahnmanagern auswirken, wenn die Ziele, die der Bund vorgebe, nicht eingehalten würden, so Bilger. Das waren die Nachrichten um halb. Es ist so heiß, dass für weite Teile Bayerns heute eine amtliche Warnung vor Hitze gilt. 31 bis 36 Grad zeigt das Thermometer im Schatten maximal. Dazu viel Sonne, später dann von Westen her auch mehr Wolken und am Abend kann es in Mittelfranken auch mal gewittern. Morgen Sonne und Wolken, am Nachmittag und Abend wahrscheinlich einzelne Schauer oder Gewitter und maximal 31 bis 35 Grad.
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1: Es ist 18 Uhr, ich bin Moritz Einzel. Der Bund der Steuerzahler hat den Entwurf von Bundesfinanzminister Klingbeil für die geplante Steuerreform scharf kritisiert. Präsident Holznagel sagte der Augsburger Allgemeinen, statt Entlastungen seien in der Mehrzahl Belastungen enthalten. Kritisch sieht der Bund der Steuerzahler vor allem, dass derzeit kein Ausgleich für die sogenannte kalte Progression geplant ist. In mehreren Bundesländern dürfen Lkw heute auf die Straße, trotz des Sonntagsfahrverbots. Niedersachsen, Nordrhein-Westfalen, Rheinland-Pfalz und das Saarland haben die Regelung vorübergehend gelockert, um den Güterverkehr aufrechtzuerhalten. Sie wollen damit die Folgen des Niedrigwassers auf den Flüssen abmildern. In Würzburg hat ein Passant am Freitagnachmittag einen Rettungseinsatz live auf Social Media gestreamt. Zuvor war ein Mann aus dem Main gerettet worden. Florian Klaus berichtet.
2: Ein 43-Jähriger war stark alkoholisiert von der alten Mainbrücke in den Fluss gestürzt. Nachdem er aus dem Wasser gezogen worden war, erlitt er aus ungeklärter Ursache einen Krampfanfall und die Rettungskräfte mussten ihn kurzzeitig reanimieren. Ein 25-Jähriger streamte das alles auf TikTok. Jetzt wird gegen ihn ermittelt, wegen der Verletzung des höchstpersönlichen Lebensbereichs durch Bildaufnahmen.
1: Der Waldbrand am Gardasee ist unter Kontrolle. Nach Behördenangaben hat sich nach Löscharbeiten mit Flugzeugen und Hubschraubern die Lage entspannt. Etwa 250 Menschen waren evakuiert worden, unter ihnen auch Touristen. Inzwischen konnten sie alle zurück in ihre Häuser und Wohnungen. Zum Start der neuen Saison in der zweiten Fußball-Bundesliga ist dem 1. FC Nürnberg ein Auftaktsieg gelungen. Der Klub gewann gegen Dynamo Dresden klar mit 3:0. Vor Saisonstart habe man noch nicht gewusst, wo man stehe, so Nürnbergs Trainer Miroslav Klose bei Sky.
3: Dementsprechend bin ich unheimlich glücklich, dass wir heute mal zu Hause gespielt haben, gewonnen haben, gut gestartet haben und echt eine gute Kugel gespielt haben. Und das ist mir als Trainer wichtig.
1: Das andere fränkische Team, Greuther Fürth, spielte unentschieden 1:1 beim Bundesliga-Absteiger FC St. Pauli. Und Aufsteiger Energie Cottbus feierte einen 3:1 Heimsieg gegen Hannover 96. Es ist jetzt kurz nach 6. Am Abend und zu Beginn der Nacht ziehen mit starken bis stürmischen Böen ein paar Schauer und Gewitter durch. Im weiteren Verlauf der Nacht klart der Himmel auf. Die Tiefstwerte liegen bei 20 bis 14 Grad. Morgen scheint zunächst die Sonne. Am Nachmittag erwarten uns von Westen her teilweise kräftige Schauer und Gewitter mit der Gefahr von Sturmböen, sintflutartigem Regen und Hagel. Die Höchstwerte erreichen zuvor 29 bis 35 Grad. Eine Meldung von der A3 Würzburg Richtung Frankfurt. Zwischen Weibersbrunn und Aschaffenburg braucht's viel Geduld. 15 Kilometer Stau, das dauert gut eine halbe Stunde länger. A7 Fulda Richtung Würzburg zwischen Gersfeld-Rhön und Bad Brückenau-Wildflecken. 6 Kilometer Stau, 18 Minuten Zeitverlust. A7 Würzburg Richtung Fulda zwischen Bad Kissingen-Obertulba und Bad Brückenau-Volkers. 8 Kilometer Stau, 36 Minuten plus. Und A9 Berlin Richtung Nürnberg zwischen Markt-Schorgast und dem Dreieck Bayreuth-Kulmbach. 6 Kilometer Stau, 14 Minuten mehr.
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1: Ich bin Moritz Einzel. Der Bund der Steuerzahler hat den Entwurf von Bundesfinanzminister Klingbeil für die geplante Steuerreform scharf kritisiert. Präsident Holznagel sagte der Augsburger Allgemeinen, statt Entlastungen seien in der Mehrzahl Belastungen enthalten. Kritisch sieht der Bund der Steuerzahler vor allem, dass derzeit kein Ausgleich für die sogenannte kalte Progression geplant ist. In mehreren Bundesländern dürfen Lkw heute auf die Straße, trotz des Sonntagsfahrverbots. Niedersachsen, Nordrhein-Westfalen, Rheinland-Pfalz und das Saarland haben die Regelung vorübergehend gelockert, um den Güterverkehr aufrechtzuerhalten. Sie wollen damit die Folgen des Niedrigwassers auf den Flüssen abmildern. Das waren die Nachrichten um 5:30. Am Abend und zu Beginn der Nacht ziehen mit starken bis stürmischen Böen ein paar Schauer und Gewitter durch. Im weiteren Verlauf der Nacht klart der Himmel auf. Die Tiefstwerte liegen bei 20 bis 14 Grad. Morgen scheint zunächst die Sonne. Am Nachmittag erwarten uns von Westen her teilweise kräftige Schauer und Gewitter mit der Gefahr von Sturmböen, sintflutartigem Regen und Hagel. Die Höchstwerte erreichen zuvor 29 bis 35 Grad.
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1: Es ist 19 Uhr, ich bin Moritz Einzel. Außerplanmäßiges Ende einer Zugfahrt in Oberbayern. Ein Regionalzug mit bis zu 500 Passagieren ist bei Pfaffenhofen an der Ilm evakuiert worden. Der Grund: der Zugführer hatte Rauch- und Brandgeruch festgestellt, und zwar im Maschinenraum der Lok. Laut Bundespolizei hatte es einen technischen Defekt gegeben. Wegen der Hitze wurden die Fahrgäste mit Getränken versorgt. Die Bahn richtete einen Schienenersatzverkehr ein. Kritik vom Bund der Steuerzahler an der geplanten Steuerreform. Präsident Holznagel hat der Augsburger Allgemeinen gesagt, der Entwurf von Finanzminister Klingbeil lese sich leider wie eine Giftliste. Es seien in der Mehrzahl Belastungen geplant. Der Bund der Steuerzahler findet es vor allem nicht richtig, dass es derzeit keine Pläne gibt, die kalte Progression auszugleichen. Eine deutliche Mehrheit der Menschen in Deutschland ist gegen die Abschaffung der sogenannten Rente mit 63. Laut einer Umfrage der Bild am Sonntag sind 68% der Befragten dagegen. Mehr als die Hälfte der Befragten will demnach selbst von der abschlagsfreien Frührente Gebrauch machen. Die beiden EU-Partner Italien und Spanien kontrollieren jetzt wieder gegenseitig ihre Grenzen. Auf Anweisung der linken Regierung in Madrid schauen auch die spanischen Behörden darauf, wer aus Italien ins Land kommt. Italiens Rechtsregierung geht schon seit Beginn des Monats so vor. Auslöser war die Migrationskrise in der spanischen Exklave Ceuta. Die Fußballer von Greuther Fürth sind mit einem Punkt in die neue Zweitligasaison gestartet. Das Kleeblatt kam beim Bundesliga-Absteiger FC St. Pauli zu einem 1:1. Trainer Heiko Vogel mit seinem Fazit.
2: Ich bin mega stolz auf meine Mannschaft, muss ich an der Stelle jetzt auch mal sagen, weil ich weiß, wo wir heute gespielt haben. Ein tolles Stadion, also perfekte Bedingungen, muss ich ehrlich sagen. Ich habe noch nie so einen guten Rasen gesehen. Auch die Fans, die Stimmung war fantastisch, dem Wetter angepasst. Und meine Jungs haben das sehr, sehr gut gemacht.
1: Noch besser lief's für den fränkischen Rivalen der Fürther. Der erste FC Nürnberg gewann sein Auftaktspiel gegen Dynamo Dresden mit 3:0. Und Aufsteiger Energie Cottbus feierte einen 3:1 Heimsieg gegen Hannover 96. Es ist jetzt 7:05. Am Abend und zu Beginn der Nacht ziehen mit starken bis stürmischen Böen ein paar Schauer und Gewitter durch. Im weiteren Verlauf der Nacht klart der Himmel auf. Die Tiefstwerte liegen bei 20 bis 14 Grad. Morgen scheint zunächst die Sonne. Am Nachmittag erwarten uns von Westen her teilweise kräftige Schauer und Gewitter mit der Gefahr von Sturmböen, sintflutartigem Regen und Hagel. Die Höchstwerte erreichen zuvor 29 bis 35 Grad. Eine Meldung von der A7 Würzburg Richtung Fulda zwischen Bad Kissingen, Obertulba und Bad Brückenau-Volkers. 7 Kilometer Stau, 20 Minuten der Zeitverlust. Und A7 Fulda Richtung Würzburg zwischen Gersfeld-Rhön und Bad Brückenau-Wildflecken. 8 Kilometer stockender Verkehr, 13 Minuten dauert's länger.
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1: Ich bin Moritz Einzel. Außerplanmäßiges Ende einer Zugfahrt in Oberbayern. Ein Regionalzug mit bis zu 500 Passagieren ist bei Pfaffenhofen an der Ilm evakuiert worden. Der Grund: Der Zugführer hatte Rauch- und Brandgeruch festgestellt, und zwar im Maschinenraum der Lok. Laut Bundespolizei hatte es einen technischen Defekt gegeben. Wegen der Hitze wurden die Fahrgäste mit Getränken versorgt. Die Bahn richtete einen Schienenersatzverkehr ein. Kritik vom Bund der Steuerzahler an der geplanten Steuerreform. Präsident Holznagel hat der Augsburger Allgemeinen gesagt, der Entwurf von Finanzminister Klingbeil lese sich leider wie eine Giftliste. Es seien in der Mehrzahl Belastungen geplant. Der Bund der Steuerzahler findet es vor allem nicht richtig, dass es derzeit keine Pläne gibt, die kalte Progression auszugleichen. Das waren die Nachrichten um 5:30. Am Abend und zu Beginn der Nacht ziehen mit starken bis stürmischen Böen ein paar Schauer und Gewitter durch. Im weiteren Verlauf der Nacht klart der Himmel auf. Die Tiefstwerte liegen bei 20 bis 14 Grad. Morgen scheint zunächst die Sonne. Am Nachmittag erwarten uns von Westen her teilweise kräftige Schauer und Gewitter mit der Gefahr von Sturmböen, sintflutartigem Regen und Hagel. Die Höchstwerte erreichen zuvor 29 bis 35 Grad.
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1: Es ist 20 Uhr, ich bin Moritz Einzel. Linken-Chef Pantisano schließt nicht aus, in Sachsen-Anhalt einen CDU-Ministerpräsidenten zu unterstützen. Im ZDF hat Pantisano gesagt, die Linke habe in den vergangenen Jahren gezeigt, dass sie Verantwortung für dieses Land übernehme. Das gelte vor allem, wenn es darum gehe, eine AfD-Regierung zu verhindern. In Sachsen-Anhalt ist am 6. September Landtagswahl. Umfragen zufolge könnte die AfD mehr als 40% der Stimmen erreichen. Israel hat den Fahrplan des Gaza-Friedensrats zurückgewiesen. Ministerpräsident Netanyahu sagte, die Armee werde nicht aus dem Gazastreifen abziehen, bis die Hamas komplett entwaffnet sei. Der Fahrplan des Friedensrats sieht vor, dass die Hamas ihre Waffen unter internationaler Aufsicht abgibt und Israel anschließend abrückt. Die Waffen sollen aber unter palästinensischer Kontrolle bleiben. Arbeitgeberpräsident Dulger macht Druck bezüglich einer Reform des Arbeitszeitgesetzes. Er sagte, die Spielräume der europäischen Arbeitszeitrichtlinie würden fast überall genutzt, nur nicht in Deutschland. Die EU sieht eine wöchentliche Höchstarbeitszeit von 48 Stunden vor. In Würzburg hat ein 25-jähriger Passant einen Rettungseinsatz und eine Reanimation live auf Social Media gestreamt. Er filmte einen 43-Jährigen, der aus dem Main gerettet wurde, nachdem er alkoholisiert in den Fluss gefallen war. Die Polizei ermittelt wegen Verletzung des höchstpersönlichen Lebensbereichs durch Bildaufnahmen. Super Einstand für die Fußballer des 1. FC Nürnberg in die neue Saison der 2. Liga. Der Club hat Dynamo Dresden 3:0 besiegt durch einen Dreierpack von Shootingstar Mohamed Soma. Nürnbergs Trainer Miroslav Klose.
2: Und da möchte ich heute ein Riesenkompliment machen an mein ganzes Trainerteam, an die Spieler. So kann man in die Runde starten und es ist im Fußball üblich, dass man das jede Woche bestätigen muss.
1: Außerdem spielten St. Pauli Fürth 1:1 und Cottbus Hannover 3:1. Und die niederländische Radsportlerin Demi Vollering hat die Tour de France der Frauen gewonnen. Auf der finalen Etappe in Nizza war sie die Beste und sicherte sich knapp den Gesamtsieg. Julia Niedermeyer aus Rosenheim wurde Gesamtvierte und holte sich das weiße Trikot als beste Nachwuchsfahrerin. Es ist jetzt 8:15. Am Abend und zu Beginn der Nacht ziehen mit starken bis stürmischen Böen ein paar Schauer und Gewitter durch. Im weiteren Verlauf der Nacht klart der Himmel auf. Die Tiefstwerte liegen bei 20 bis 14 Grad. Morgen scheint zunächst die Sonne. Am Nachmittag erwarten uns von Westen her teilweise kräftige Schauer und Gewitter mit der Gefahr von Sturmböen, sintflutartigem Regen und Hagel. Die Höchstwerte erreichen zuvor 29 bis 35 Grad. Eine Meldung von der A3 Würzburg Richtung Frankfurt zwischen Weibersbrunn und Aschaffenburg. 11 Kilometer Stau, 19 Minuten, dauert das länger. A7 Fulda Richtung Würzburg zwischen Gersfeld-Rhön und Bad Brückenau-Wildflecken. 8 Kilometer stockender Verkehr, 13 Minuten Zeitverlust. Vorsicht auf der A9 Nürnberg Richtung München zwischen Hilpoltstein und Greding liegen mehrere Metallteile auf der Fahrbahn. Und A9 Berlin Richtung Nürnberg zwischen Marktschorgast und dem Dreieck Bayreuth-Kulmbach. 6 Kilometer Stau, 11 Minuten dauert's länger.

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1: Ich bin Moritz Einzel. Linken-Chef Pantisano schließt nicht aus, in Sachsen-Anhalt einen CDU-Ministerpräsidenten zu unterstützen. Im ZDF hat Pantisano gesagt, die Linke habe in den vergangenen Jahren gezeigt, dass sie Verantwortung für dieses Land übernehme. Das gelte vor allem, wenn es darum gehe, eine AfD-Regierung zu verhindern. In Sachsen-Anhalt ist am 6. September Landtagswahl. Umfragen zufolge könnte die AfD mehr als 40% der Stimmen erreichen. Israel hat den Fahrplan des Gaza-Friedensrats zurückgewiesen. Ministerpräsident Netanyahu sagte, die Armee werde nicht aus dem Gazastreifen abziehen, bis die Hamas komplett entwaffnet sei. Der Fahrplan des Friedensrats sieht vor, dass die Hamas ihre Waffen unter internationaler Aufsicht abgibt und Israel anschließend abrückt. Die Waffen sollen aber unter palästinensischer Kontrolle bleiben. Das waren die Nachrichten um halb. Am Abend und zu Beginn der Nacht ziehen mit starken bis stürmischen Böen ein paar Schauer und Gewitter durch. Im weiteren Verlauf der Nacht klart der Himmel auf. Die Tiefstwerte liegen bei 20 bis 14 Grad. Morgen scheint zunächst die Sonne. Am Nachmittag erwarten uns von Westen her teilweise kräftige Schauer und Gewitter mit der Gefahr von Sturmböen, sintflutartigem Regen und Hagel. Die Höchstwerte erreichen zuvor 29 bis 35 Grad.
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1: Es ist 21 Uhr, ich bin Moritz Einzel. Mit einer Aussage über angeblich faschistische Politik der CDU hatte Linken-Chef Pantisano bei den Christdemokraten für große Empörung gesorgt. Jetzt kann er sich vorstellen, dass die Linke in Sachsen-Anhalt einen CDU-Ministerpräsidenten unterstützt. Pantisano im ZDF.
2: Das ist nicht eine Aussage von mir, die dazu führt, ob man dann verhindert, dass die AfD an die Macht kommt oder nicht. Das wäre sehr vermessen und sehr kleinlich. Ich finde, da sind wir alles erwachsene Menschen, die die Verantwortung wahrnehmen müssten für dieses Land. Es geht darum, zu verhindern, dass eine rechtsextreme Partei an die Macht kommt.
1: In Sachsen-Anhalt wird am 6. September ein neuer Landtag gewählt. Die AfD könnte laut Umfragen mehr als 40% der Stimmen erreichen. Der neue Verkehrsminister Bilger erhöht den Druck auf die Führungsebene der Deutschen Bahn. Als Reaktion auf die anhaltende Krise bei der Pünktlichkeit hat er in der Bild am Sonntag Konsequenzen angekündigt. Es werde sich konkret auf die Bonuszahlungen von Bahnmanagern auswirken, wenn die Ziele, die der Bund vorgebe, nicht eingehalten würden, so Bilger. Außerplanmäßiges Ende einer Zugfahrt in Oberbayern. Ein Regionalzug mit bis zu 500 Passagieren ist bei Pfaffenhofen an der Ilm evakuiert worden. Der Grund? Der Zugführer hatte Rauch- und Brandgeruch festgestellt, und zwar im Maschinenraum der Lok. Laut Bundespolizei hatte es einen technischen Defekt gegeben. Kritik vom Bund der Steuerzahler an der geplanten Steuerreform. Präsident Holznagel hat der Augsburger Allgemeinen gesagt, der Entwurf von Finanzminister Klingbeil lese sich leider wie eine Giftliste. Der Bund der Steuerzahler findet es vor allem nicht richtig, dass es derzeit keine Pläne gibt, die kalte Progression auszugleichen. Bei der Tour de France der Frauen hat die niederländische Radsportlerin Demi Vollering den Gesamtsieg geholt. Julia Niedermeyer aus Rosenheim wurde Vierte und gewann das weiße Trikot als beste Nachwuchsfahrerin. In der zweiten Fußball-Bundesliga hat Nürnberg sein Saisonauftaktspiel gegen Dresden 3:0 gewonnen. Clubtrainer Miroslav Klose.
3: Und im Ballbesitz haben wir vieles richtig gut gemacht. Ja. Kurze Abstände, viel Bewegung. Jeder hat den Ball gefordert, wir wussten, was wir machen wollen mit Ball, gute Lösung gefunden auch.
1: Außerdem spielten St. Pauli Fürth 1:1 und Cottbus gegen Hannover 3:1. Es ist jetzt 9:00. Mit starken bis stürmischen Böen ziehen ein paar Schauer und Gewitter durch Bayern. Im weiteren Verlauf der Nacht klart der Himmel auf. Die Tiefstwerte liegen bei 20 bis 14 Grad. Morgen scheint zunächst die Sonne. Am Nachmittag erwarten uns von Westen her teilweise kräftige Schauer und Gewitter mit der Gefahr von Sturmböen, sintflutartigem Regen und Hagel. Die Höchstwerte erreichen zuvor 29 bis 35 Grad. Die A3 Nürnberg Richtung Würzburg ist zwischen Wiesentheid und Kitzingen-Schwarzach nach einem schweren Unfall voll gesperrt. Es wird empfohlen, über die Umleitung U94 auszuweichen. Und A9 Nürnberg Richtung Berlin, Vorsicht zwischen Hormersdorf und Plech, liegen Fahrzeugteile auf der Fahrbahn.
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1: Ich bin Moritz Einzel. Mit einer Aussage über angeblich faschistische Politik der CDU hatte Linken-Chef Pantisano bei den Christdemokraten für große Empörung gesorgt. Jetzt kann er sich vorstellen, dass die Linke in Sachsen-Anhalt einen CDU-Ministerpräsidenten unterstützt. Pantisano im ZDF.
2: Es ist nicht eine Aussage von mir, die dazu führt, ob man dann verhindert, dass die AfD an die Macht kommt oder nicht. Das wäre sehr vermessen und sehr kleinlich. Ich finde, da sind wir alles erwachsene Menschen, die die Verantwortung wahrnehmen müssten für dieses Land. Es geht darum, zu verhindern, dass eine rechtsextreme Partei an die Macht kommt.
1: In Sachsen-Anhalt wird am 6. September ein neuer Landtag gewählt. Die AfD könnte laut Umfragen mehr als 40% der Stimmen erreichen. Der neue Verkehrsminister Bilger erhöht den Druck auf die Führungsebene der Deutschen Bahn. Als Reaktion auf die anhaltende Krise bei der Pünktlichkeit hat er in der Bild am Sonntag Konsequenzen angekündigt. Es werde sich konkret auf die Bonuszahlungen von Bahnmanagern auswirken, wenn die Ziele, die der Bund vorgebe, nicht eingehalten würden, so Bilger. Das waren die Nachrichten um halb. Mit starken bis stürmischen Böen ziehen ein paar Schauer und Gewitter durch Bayern. Im weiteren Verlauf der Nacht klart der Himmel auf. Die Tiefstwerte liegen bei 20 bis 14 Grad. Morgen scheint zunächst die Sonne. Am Nachmittag erwarten uns von Westen her teilweise kräftige Schauer und Gewitter mit der Gefahr von Sturmböen, sintflutartigem Regen und Hagel. Die Höchstwerte erreichen zuvor 29 bis 35 Grad.
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1: Es ist 22 Uhr, ich bin Hendrik Daum. Linken-Chef Pantisano schließt nicht aus, in Sachsen-Anhalt einen CDU-Ministerpräsidenten zu unterstützen. Das hat Pantisano im ZDF-Sommerinterview gesagt.
2: Wir haben in den letzten Jahren als Linke gezeigt, dass wir Verantwortung für dieses Land übernehmen. Also ja. Vor allem dann, wenn es darum geht, die AfD zu verhindern, an die Macht zu kommen.
1: In Sachsen-Anhalt ist am 6. September Landtagswahl. Umfragen zufolge könnte die AfD mehr als 40% der Stimmen erreichen. Der Bund der Steuerzahler hat den Entwurf von Bundesfinanzminister Klingbeil für die geplante Steuerreform scharf kritisiert. Präsident Holznagel sagte der Augsburger Allgemeinen, statt Entlastungen seien in der Mehrzahl Belastungen enthalten. Kritisch sieht der Bund der Steuerzahler vor allem, dass derzeit kein Ausgleich für die sogenannte kalte Progression geplant ist. Die beiden EU-Partner Italien und Spanien kontrollieren jetzt wieder gegenseitig ihre Grenzen. Auf Anweisung der linken Regierung in Madrid schauen auch die spanischen Behörden darauf, wer aus Italien ins Land kommt. Italiens Rechtsregierung geht schon seit Beginn des Monats so vor. Auslöser war die Migrationskrise in der spanischen Exklave Ceuta. Trauer um einen der erfolgreichsten deutschen Bierbrauer. Der langjährige Geschäftsführer von Erdinger Weißbräu, Werner Brombach, ist gestorben. Moritz Einzel erinnert.
3: Brombach sei im Alter von 86 Jahren nach kurzer schwerer Krankheit gestorben, teilte das Brauhaus in Erding mit. Er hatte sein Unternehmen im vergangenen Jahr in den Besitz einer Familienstiftung überführt. 1965 war Brombach in das Familiengeschäft eingestiegen und leistete einen erheblichen Beitrag dazu, dass Weißbier auch außerhalb Bayerns immer bekannter und beliebter wurde. Dabei bestand er darauf, ausschließlich in Erding zu brauen.
1: Die niederländische Radsportlerin Demi Vollering ist die Siegerin der Tour de France der Frauen. Sie hat die Schlussetappe in Nizza gewonnen. Am Schluss hatte sie einen Gesamtvorsprung von mehr als einer Minute gegenüber der zweitplatzierten Kasia Niewiadoma aus Polen. Die deutsche Hoffnungsträgerin Julia Niedermeyer wurde Gesamtvierte und gewann das weiße Trikot als beste Nachwuchsfahrerin. Es ist jetzt kurz nach 10. In der Nacht ziehen zunächst ein paar Schauer und Gewitter durch den Freistaat. Im weiteren Verlauf klart der Himmel dann aber auf. Die Temperaturen gehen bis in der Früh runter auf 20 bis 14 Grad. Morgen zum Wochenstart, da scheint zunächst die Sonne. Am Nachmittag erwarten uns dann aber von Westen her teilweise kräftige Schauer und Gewitter. Auch mit der Gefahr von Sturmböen, sintflutartigem Regen und Hagel. Zuvor erreichen die Höchstwerte 29 bis 35 Grad. Eine Meldung haben wir von der A3 Nürnberg Richtung Würzburg. Die ist nach wie vor nach einem schweren Unfall gesperrt zwischen Wiesentheid und Kitzingen-Schwarzach. Ihr werdet hier vor Ort umgeleitet über die U94.

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1: Ich bin Hendrik Daum. Linken-Chef Pantisano schließt nicht aus, in Sachsen-Anhalt einen CDU-Ministerpräsidenten zu unterstützen. Das hat Pantisano im ZDF-Sommerinterview gesagt.
2: Wir haben in den letzten Jahren als Linke gezeigt, dass wir Verantwortung für dieses Land übernehmen. Also ja. Vor allem dann, wenn es darum geht, die AfD zu verhindern, an die Macht zu kommen.
1: In Sachsen-Anhalt ist am 6. September Landtagswahl. Umfragen zufolge könnte die AfD mehr als 40% der Stimmen erreichen. Der Bund der Steuerzahler hat den Entwurf von Bundesfinanzminister Klingbeil für die geplante Steuerreform scharf kritisiert. Präsident Holznagel sagte der Augsburger Allgemeinen, statt Entlastungen seien in der Mehrzahl Belastungen enthalten. Kritisch sieht der Bund der Steuerzahler vor allem, dass derzeit kein Ausgleich für die sogenannte kalte Progression geplant ist. Das waren die Nachrichten um halb. In der Nacht, da ziehen zunächst ein paar Schauer und Gewitter durch den Freistaat. Im weiteren Verlauf klart der Himmel dann aber auf. Die Temperaturen gehen bis in der Früh runter auf 20 bis 14 Grad. Morgen zum Wochenstart, da scheint zunächst die Sonne. Am Nachmittag erwarten uns dann aber von Westen her teilweise kräftige Schauer und Gewitter. Auch mit der Gefahr von Sturmböen, sintflutartigem Regen und Hagel. Zuvor erreichen die Höchstwerte 29 bis 35 Grad.
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1: Es ist 23 Uhr, ich bin Hendrik Daum. 8 Stunden am Tag, diese Grenze im Arbeitszeitgesetz will die schwarz-rote Koalition schon länger flexibler machen. Arbeitgeberpräsident Dulger drückt jetzt aufs Tempo und fordert, Deutschland solle stärker auf eine wöchentliche Höchstarbeitszeit setzen. Mehr von Tanja Wagner.
2: Dulger findet, die heutigen Regeln passen nicht mehr zum Arbeitsalltag. Mal länger arbeiten, dafür an einem anderen Tag früher Schluss, dafür soll es mehr Spielraum geben. Die EU erlaubt bis zu 48 Stunden pro Woche. In Deutschland gilt dagegen grundsätzlich der 8-Stunden-Tag. Mit Ausnahmen sind bis zu 10 Stunden möglich. Bundeskanzler Merz erwartete im Herbst einen Gesetzentwurf von Arbeitsministerin Baas. Die Gewerkschaften warnen allerdings davor, den 8-Stunden-Tag damit faktisch abzuschaffen.
1: Als Konsequenz aus dem Drohnenanschlagsversuch am Flughafen Leipzig-Halle will Bundesinnenminister Dobrindt die Abwehrkapazitäten jetzt ausbauen. So soll die Zahl der Mitarbeiter im gemeinsamen Drohnenabwehrzentrum von Bund und Ländern verdoppelt werden auf 300. Das berichtet die Bild. Außerdem soll das Netz der operativen Stützpunkte von 4 auf 8 Standorte erhöht werden. Der neue Bundesverkehrsminister Bilger will erreichen, dass die Deutsche Bahn deutlich häufiger pünktlich ist. Er will Bonuszahlungen für die Vorstände in Zukunft an Pünktlichkeitsziele koppeln, wie er der Bild-Zeitung sagte. Das heißt, wenn die Ziele nicht erreicht werden, dann gibt's auch weniger Geld für die Chefs. Trauer um einen der erfolgreichsten deutschen Bierbrauer. Werner Brombach, der langjährige Inhaber und Geschäftsführer der Erdinger Weißbräu, ist im Alter von 86 Jahren gestorben. Brombach war in den 60er Jahren in das Familiengeschäft eingestiegen und leistete einen erheblichen Beitrag dazu, Weißbier auch außerhalb Bayerns bekannt zu machen und zu vermarkten. Außerdem pochte er darauf, das Bier nur an einem Standort zu brauen. Bis heute passiert das ausschließlich in Erding. Von hier aus wird das Bier inzwischen in mehr als 100 Länder exportiert. Die deutschen Handball-Junioren sind Europameister. Die Auswahl von Bundestrainer Wuttke deklassierte im U18-Finale Slowenien mit 36-27. Zum deutschen Goldteam gehört unter anderem Elvis Kretschmer, Sohn von Handball-Ikone Stefan Kretschmer. Es ist jetzt 11:15. In der Nacht ziehen zunächst ein paar Schauer und Gewitter durch den Freistaat. Im weiteren Verlauf klart der Himmel dann aber auf. Die Temperaturen gehen bis in der Früh runter auf 20 bis 14 Grad. Morgen zum Wochenstart, da scheint zunächst die Sonne. Am Nachmittag erwarten uns dann aber von Westen her teilweise kräftige Schauer und Gewitter. Auch mit der Gefahr von Sturmböen, sintflutartigem Regen und Hagel. Zuvor erreichen die Höchstwerte 29 bis 35 Grad. Eine Meldung haben wir von der A3 Nürnberg Richtung Würzburg. Die ist nach wie vor nach einem schweren Unfall gesperrt zwischen Wiesentheid und Kitzingen-Schwarzach. Ihr werdet hier vor Ort umgeleitet über die U94.
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1: Ich bin Hendrik Daum. 8 Stunden am Tag. Diese Grenze im Arbeitszeitgesetz will die schwarz-rote Koalition schon länger flexibler machen. Arbeitgeberpräsident Dulgard drückt jetzt aufs Tempo und fordert, Deutschland solle stärker auf eine wöchentliche Höchstarbeitszeit setzen. Mehr von Tanja Wagner.
2: Dulger findet, die heutigen Regeln passen nicht mehr zum Arbeitsalltag. Mal länger arbeiten, dafür an einem anderen Tag früher Schluss. Dafür soll es mehr Spielraum geben. Die EU erlaubt bis zu 48 Stunden pro Woche. In Deutschland gilt dagegen grundsätzlich der 8-Stunden-Tag. Mit Ausnahmen sind bis zu 10 Stunden möglich. Bundeskanzler Merz erwartete im Herbst einen Gesetzentwurf von Arbeitsministerin Baas. Die Gewerkschaften warnen allerdings davor, den 8-Stunden-Tag damit faktisch abzuschaffen.
1: Als Konsequenz aus dem Drohnenanschlagsversuch am Flughafen Leipzig-Halle will Bundesinnenminister Dobrindt die Abwehrkapazitäten jetzt ausbauen. So soll die Zahl der Mitarbeiter im gemeinsamen Drohnenabwehrzentrum von Bund und Ländern verdoppelt werden auf 300. Das berichtet die Bild. Außerdem soll das Netz der operativen Stützpunkte von 4 auf 8 Standorte erhöht werden. Das waren die Nachrichten um 12:30. In der Nacht ziehen zunächst ein paar Schauer und Gewitter durch den Freistaat. Im weiteren Verlauf klart der Himmel dann aber auf. Die Temperaturen gehen bis in der Früh runter auf 20 bis 14 Grad. Morgen zum Wochenstart, da scheint zunächst die Sonne. Am Nachmittag erwarten uns dann aber von Westen her teilweise kräftige Schauer und Gewitter. Auch mit der Gefahr von Sturmböen, sintflutartigem Regen und Hagel. Zuvor erreichen die Höchstwerte 29 bis 35 Grad.
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1: Es ist 0 Uhr, ich bin Hendrik Daum. Der neue Bundesverkehrsminister Bilger will erreichen, dass die Deutsche Bahn deutlich häufiger pünktlich ist. Er will Bonuszahlungen für die Vorstände in Zukunft an Pünktlichkeitsziele koppeln. Das heißt, wenn die Ziele nicht erreicht werden, dann gibt's auch weniger Geld für die Chefs. Linken-Chef Pantisano schließt nicht aus, in Sachsen-Anhalt einen CDU-Ministerpräsidenten zu unterstützen. Das hat Pantisano im ZDF-Sommerinterview gesagt.
2: Wir haben in den letzten Jahren als Linke gezeigt, dass wir Verantwortung für dieses Land übernehmen. Also ja. Vor allem dann, wenn es darum geht, die AfD zu verhindern, an die Macht zu kommen.
1: In Sachsen-Anhalt ist am 6. September Landtagswahl. Umfragen zufolge könnte die AfD mehr als 40% der Stimmen erreichen. Als Konsequenz aus dem Drohnenanschlagsversuch am Flughafen Leipzig-Halle will Bundesinnenminister Dobrindt die Abwehrkapazitäten jetzt ausbauen. So soll die Zahl der Mitarbeiter im gemeinsamen Drohnenabwehrzentrum von Bund und Ländern verdoppelt werden auf 300. Das berichtet die Bild. Außerdem soll das Netz der operativen Stützpunkte von 4 auf 8 Standorte erhöht werden. Die beiden EU-Partner Italien und Spanien kontrollieren jetzt wieder gegenseitig ihre Grenzen. Auf Anweisung der linken Regierung in Madrid schauen auch die spanischen Behörden darauf, wer aus Italien ins Land kommt. Italiens Rechtsregierung geht schon seit Beginn des Monats so vor. Auslöser war die Migrationskrise in der spanischen Exklave Ceuta. Die deutschen Handball-Junioren sind Europameister. Die Auswahl von Bundestrainer Wuttke deklassierte im U18-Finale Slowenien mit 36-27. Zum deutschen Goldteam gehört unter anderem Elvis Kretschmer, Sohn von Handball-Ikone Stefan Kretschmer. Es ist jetzt 12:15. Im Moment, da ziehen nur stellenweise noch ein paar letzte Schauer durch. Ansonsten ist es aber trocken und oft klar. Und die Werte, die gehen bis in der Früh noch runter auf 20 bis 14 Grad. Heute zum Start in die neue Woche, da scheint zunächst die Sonne. Am Nachmittag erwarten uns aber von Westen her teilweise kräftige Schauer und auch Gewitter mit der Gefahr von Sturmböen, sintflutartigem Regen und auch Hagel. Zuvor Höchstwerte von 29 bis 35 Grad. Zwei Meldungen haben wir. Einmal die A3 Nürnberg Richtung Würzburg. Hier Behinderungen nach einem Unfall zwischen dem Kreuz Fürth-Erlangen und Erlangen-Frauen-Aurach. Und auf der A9 Berlin Richtung Nürnberg. Hier bitte aufpassen. Zwischen Trocker und Pegnitz, da steht ein Pannen-LKW.
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1: Ich bin Hendrik Daum. Der neue Bundesverkehrsminister Bilger will erreichen, dass die Deutsche Bahn deutlich häufiger pünktlich ist. Er will Bonuszahlungen für die Vorstände in Zukunft an Pünktlichkeitsziele koppeln. Das heißt, wenn die Ziele nicht erreicht werden, dann gibt's auch weniger Geld für die Chefs. Linken-Chef Pantisano schließt nicht aus, in Sachsen-Anhalt einen CDU-Ministerpräsidenten zu unterstützen. Das hat Pantisano im ZDF-Sommerinterview gesagt.
2: Wir haben in den letzten Jahren als Linke gezeigt, dass wir Verantwortung für dieses Land übernehmen.
3: Also ja.
2: Vor allem dann, wenn es darum geht, die AfD zu verhindern, an die Macht zu kommen.
1: In Sachsen-Anhalt ist am 6. September Landtagswahl. Umfragen zufolge könnte die AfD mehr als 40% der Stimmen erreichen. Das waren die Nachrichten um halb. Im Moment, da ziehen nur stellenweise noch ein paar letzte Schauer durch. Ansonsten ist es aber trocken und oft klar. Und die Werte, die gehen bis in der Früh noch runter auf 20 bis 14 Grad. Heute zum Start in die neue Woche, da scheint zunächst die Sonne. Am Nachmittag erwarten uns aber von Westen her teilweise kräftige Schauer und auch Gewitter mit der Gefahr von Sturmböen, sintflutartigem Regen und auch Hagel. Zuvor Höchstwerte von 29 bis 35 Grad.
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1: Es ist 1 Uhr, ich bin Hendrik Daum. Arbeitgeberpräsident Dulger hat die Politik aufgefordert, die tägliche Höchstarbeitszeit durch eine wöchentliche zu ersetzen. Während das deutsche Gesetz die tägliche Arbeitszeit im Grundsatz auf 8 Stunden begrenzt, sieht die EU eine wöchentliche Höchstarbeitszeit von 48 Stunden vor. Union und SPD wollen eine entsprechende Möglichkeit auch hierzulande schaffen. Die Gewerkschaften dagegen warnen vor einem Ende des 8-Stunden-Tags. Linken-Chef Pantisano schließt nicht aus, in Sachsen-Anhalt einen CDU-Ministerpräsidenten zu unterstützen. Das hat Pantisano im ZDF-Sommerinterview gesagt.
2: Wir haben in den letzten Jahren als Linke gezeigt, dass wir Verantwortung für dieses Land übernehmen. Also ja. Vor allem dann, wenn es darum geht, die AfD zu verhindern, an die Macht zu kommen.
1: In Sachsen-Anhalt ist am 6. September Landtagswahl. Umfragen zufolge könnte die AfD mehr als 40% der Stimmen erreichen. Die Hoffnungen auf eine schnelle Wiedereröffnung der Straße von Hormuz, sie schwinden, denn der Iran fordert von den USA erhebliche Vorleistungen. Dazu zählt unter anderem ein Ende sämtlicher Drohungen gegen die Islamische Republik. Außerdem solle der Krieg gegen das Land und dessen Verbündete in der Region dauerhaft eingestellt werden. Zudem müsse die Blockade iranischer Häfen aufgehoben werden, genauso wie die Sanktionen gegen das Land. Beobachter bezweifeln, dass Washington diesen Forderungen nachkommt. Trauer um einen der erfolgreichsten deutschen Bierbrauer. Der langjährige Geschäftsführer von Erdinger Weißbräu, Werner Brombach, ist gestorben. Moritz Einzel erinnert.
3: Brombach sei im Alter von 86 Jahren nach kurzer schwerer Krankheit gestorben, teilte das Brauhaus in Erding mit. Er hatte sein Unternehmen im vergangenen Jahr in den Besitz einer Familienstiftung überführt. 1965 war Brombach in das Familiengeschäft eingestiegen und leistete einen erheblichen Beitrag dazu, dass Weißbier auch außerhalb Bayerns immer bekannter und beliebter wurde. Dabei bestand er darauf, ausschließlich in Erding zu brauen.
1: Die niederländische Radsportlerin Demi Vollering ist die Siegerin der Tour de France der Frauen. Sie hat die Schlussetappe in Nizza gewonnen. Am Schluss hatte sie einen Gesamtvorsprung von mehr als einer Minute gegenüber der zweitplatzierten Kasia Niewiadoma aus Polen. Die deutsche Hoffnungsträgerin Julia Niedermeier wurde Gesamtvierte und gewann das weiße Trikot als beste Nachwuchsfahrerin. Es ist jetzt 1:05. Im Moment, da ziehen nur stellenweise noch ein paar letzte Schauer durch. Ansonsten ist es aber trocken und oft klar. Und die Werte, die gehen bis in der Früh noch runter auf 20 bis 14 Grad. Heute zum Start in die neue Woche, da scheint zunächst die Sonne. Am Nachmittag erwarten uns aber von Westen her teilweise kräftige Schauer und auch Gewitter mit der Gefahr von Sturmböen, sintflutartigem Regen und auch Hagel. Zuvor Höchstwerte von 29 bis 35 Grad. Eine Meldung haben wir von der A3 Würzburg Richtung Frankfurt. Bitte aufpassen, zwischen Helmstadt und Marktheidenfeld, da steht ein Pannen-LKW.
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1: Ich bin Hendrik Daum. Arbeitgeberpräsident Dulger hat die Politik aufgefordert, die tägliche Höchstarbeitszeit durch eine wöchentliche zu ersetzen. Während das deutsche Gesetz die tägliche Arbeitszeit im Grundsatz auf 8 Stunden begrenzt, sieht die EU eine wöchentliche Höchstarbeitszeit von 48 Stunden vor. Union und SPD wollen eine entsprechende Möglichkeit auch hierzulande schaffen. Die Gewerkschaften dagegen warnen vor einem Ende des 8-Stunden-Tags. Linken-Chef Pantisano schließt nicht aus, in Sachsen-Anhalt einen CDU-Ministerpräsidenten zu unterstützen. Das hat Pantisano im ZDF-Sommerinterview gesagt.
2: Wir haben in den letzten Jahren als Linke gezeigt, dass wir Verantwortung für dieses Land übernehmen. Also ja. Vor allem dann, wenn es darum geht, die AfD zu verhindern, an die Macht zu kommen.
1: In Sachsen-Anhalt ist am 6. September Landtagswahl. Umfragen zufolge könnte die AfD mehr als 40% der Stimmen erreichen. Das waren die Nachrichten um 5:30. Im Moment, da ziehen nur stellenweise noch ein paar letzte Schauer durch. Ansonsten ist es aber trocken und oft klar. Und die Werte, die gehen bis in der Früh noch runter auf 20 bis 14 Grad. Heute zum Start in die neue Woche, da scheint zunächst die Sonne. Am Nachmittag erwarten uns aber von Westen her teilweise kräftige Schauer und auch Gewitter mit der Gefahr von Sturmböen, sintflutartigem Regen und auch Hagel. Zuvor Höchstwerte von 29 bis 35 Grad.

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